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1: 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Love.

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1: Auf der A14 Leipzig Richtung Gnossen. Achtung, zwischen Leipzig Ost und Kleinpösner ist nach einem Unfall nur die linke Spur frei. Und auf der A4 Görlitz Richtung Dresden ist zwischen Kuddersdorf und Niederseifersdorf die Fahrbahn gesperrt. Melde auch du uns Staus und Blitzer unter 0800 50 5 mal die 9.
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2: Wolkig geht es weiter und es bleibt meistens trocken. Dazu liegen die aktuellen Temperaturen bei 16 bis 10 Grad. Im Osten kann aber ab und zu mal ein Schauer dabei sein, in den Bergen auch ein Gewitter. Tagsüber gibt es Sonne und Wolken im Mix, meist trocken bei 23 bis 27 Grad.
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2: Auf der A14 Leipzig Richtung Gnossen, Achtung, zwischen Leipzig Ost und Kleinpösner ist nach einem Unfall nur die linke Spur frei. Und auf der A4 Görlitz Richtung Dresden ist die Fahrbahn zwischen Kodersdorf und Niederseifersdorf wegen eines sonstigen Verkehrsereignisses dicht. Melde auch du uns Staus und Blitzer unter 0800 50 5 mal die 9.
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2: Auf der A14 Leipzig Richtung Nossen, bitte aufpassen, zwischen Leipzig Ost und Kleinpösner ist nach einem Unfall nur die linke Spur frei. Und auf der A4 Görlitz Richtung Dresden ist zwischen Kudersdorf und Niederseifersdorf die Fahrbahn gesperrt. Melde auch du uns Staus und Blitzer unter 0800 50 5 mal die 9.
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0: Update mit KI-Support.
1: Wolkig geht es weiter und es bleibt meistens trocken. Dazu liegen die aktuellen Temperaturen bei 16 bis 10 Grad. Im Osten kann aber ab und zu mal ein Schauer dabei sein, in den Bergen auch ein Gewitter. Tagsüber gibt es Sonne und Wolken im Mix, meist trocken bei 23 bis 27 Grad.
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1: Auf der A14 Leipzig Richtung Gnossen, Vorsicht, zwischen Leipzig-Ost und Kleinpösner ist nach einem Unfall nur die linke Spur frei. Und auf der A4 Görlitz Richtung Dresden ist zwischen Kuddersdorf und Niederseifersdorf die Fahrbahn gesperrt. Melde auch du uns Staus und Blitzer unter 0800 50 5 mal die 9.

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1: Es gibt gerade keine Staus, du kommst entspannt durch. Melde auch du uns Staus und Blitzer unter 0800 50 5 mal die 9.
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1: Ich bin Silas, hallo. Der Iran-Krieg steuert womöglich auf die nächste Eskalationsstufe zu. US-Präsident Trump droht jetzt mit Angriffen auf Kraftwerke und Brücken, wenn Teheran nicht an den Verhandlungstisch zurückkehrt. Der Iran sagt wiederum, die USA haben mit ihrer Hafenblockade das gemeinsame Rahmenabkommen demontiert. Dieser Tag ist ein Auftrag an uns alle, dafür zu sorgen, dass sich Hochwasserkatastrophen möglichst nicht wiederholen. Das hat Bundespräsident Steinmeier bei einem Besuch im Ahrtal gesagt. Dort waren bei der Flutkatastrophe vor genau 5 Jahren 135 Menschen gestorben. Insgesamt gab es über 180 Tote. Nach dem Tigerangriff von Dölzig ist das 72 Jahre alte Opfer im Krankenhaus gestorben. Der Tiger war im Mai bei der Dompteurin Carmen Zander ausgebrochen und hatte den Mann schwer verletzt. Die Polizei erschoss das Tier. Die Staatsanwaltschaft ermittelt nun wegen fahrlässiger Tötung durch Unterlassen. Spanien steht im WM-Finale. Die Iberer bremsten Top-Favorit Frankreich und Superstar Mbappé mit ihrer starken Defensive komplett aus und siegten mit 2:0. Im zweiten Halbfinale wollen England und Argentinien heute nachziehen. Das Endspiel steigt dann am Sonntag.
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2: Mit KI-Support. Wolkig startet der Morgen, mal mehr, mal weniger Wolken. Und rund um Leipzig wirkt's am freundlichsten. Im Lauf des Tages bleibt's meistens trocken, ab und zu kommt aber ein Schauer oder ein Gewitter durch. Vor allem in den Bergen und Richtung Osten, bei 23 bis 27 Grad. Morgen geht's mit Sonne und Wolken weiter, meist trocken, maximal bis 29 Grad.
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2: Nichts los im Moment auf den Straßen in Sachsen. Gute Fahrt. Melde auch du uns Staus und Blitzer unter 0800 50 5 mal die 9.
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6: Na, hallöche Puppöchen, am Mittwoch, ey, Happy Bergfest dir gewünscht. Wir kommen rein erstmal in den Tag ganz entspannt mit den meisten neuen Hits, der meisten Musik. Freu dich gleich auf Shakira und Burna Boy mit Die Die. Und jetzt gibt's für dich Kato. Guten Morgen.
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Jetzt haben wir es 5.08 Uhr. Schönen guten Morgen. Mit Energy Sachsen geht es rein für dich in deine Mittwoch. Geile Meile, dass du mit dabei bist. Freu dich jetzt auf Shakira und Burna Boy Die Die. Offizieller WM-Hit 2026. Ey, das wird ein spannendes Ding heute Abend nochmal, wa? England gegen Argentinien. Ich persönlich glaube ja, dass Argentinier Dinge nach Hause fahren wird. Aber was sagst denn du? 0351 28 98 9000. Jetzt gerne schon mal rumbeamen und auf jeden Fall perfekt in den Tag starten mit Shakira.

0: einen schönen guten Morgen um 5.15 Uhr.
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Guten Morgen um 5.18 Uhr. Energy Sachsen läuft bei dir. Jetzt für dich Lola Young und Messi. Eine Frau, die ja wirklich zwischenzeitlich gesagt hat, boah, ich glaube, ich lasse das wieder mit der Mucke machen. Einfach, weil es mir so doll aufs Gemüt schlägt. Dann hat sie sich aber Therapie gesucht und mittlerweile ist sie ganz weit drüber über den Berg und hat es jetzt geschafft. Und das finde ich sehr nice. Lola Young und Messi jetzt bei Energy. Guten Morgen.

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3: Ich bin Philipp. Hallo. Der Top-Favorit ist raus. Im WM-Halbfinale hat Spanien Frankreich bezwungen. Die Franzosen verloren am Ende mit 0:2. Die Spanier ziehen dank ihrer starken Verteidigung mit nur einem Gegentor im ganzen Turnier ins Endspiel. Da geht's gegen England oder Argentinien. Bürokratie abbauen. Das hat sich die schwarz-rote Bundesregierung ja von Anfang an auf die Fahnen geschrieben und heute soll das nächste Maßnahmenpaket beschlossen werden. Laut Digitalminister Wildberger sollen Bürger und Unternehmen dadurch um 600 Millionen Euro entlastet werden. In Sachsen sind bis Ende Juni fast doppelt so viele FSME-Fälle gemeldet worden wie im Vorjahreszeitraum. 19 waren es insgesamt, so die Landesuntersuchungsanstalt. Übertragen wird FSME vor allem durch Zecken und kann Hirnhautentzündungen auslösen. Mediziner raten deshalb unbedingt zur Impfung. Am Leipziger Sozialgericht ist eine 42-Jährige mit Drogen aufgeflogen. Beamte nahmen ihr bei der Personenkontrolle mehrere Tüten mit Amphetamin ab. In ihrer Wohnung fand die Polizei dann weitere 500 Gramm. Gegen die Frau wird jetzt ermittelt.
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4: Also heute auch ähnlich so wie gestern wieder viel Mix am Wetter. Also wir haben so ein bisschen Wolken, wir haben ein bisschen was an Regen, wir haben aber auch ein bisschen Sonne bei bis zu 28 Grad heute.
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4: Alles ist frei, keine Staus, keine Blitzer. Hast du noch irgendwas gesehen? Dann sag Bescheid. 0800 50 5x die 9 oder schreib eine WhatsApp. Nummer dazu findest du auf energy.de/Sachsen. Dein nächstes Energy Sachsen Verkehrsupdate kommt sofort, wenn es kracht. Gute Fahrt!
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4: Hi und einen wunderschönen guten Morgen am Mittwoch. Guck mal, Bergfest haben wir schon mal geschafft. Die Hälfte der Woche ist also schon fast wieder over. Wir kommen jetzt erstmal easy going rein in den Tag mit dem neuen Hit von Temper City. Self-Aware gleich und Clock Clock Out of the Dark. Ich sag dir ehrlich, der Frontmann Boki, der könnte sich wirklich so auf meinen Nachtschrank setzen, könnte mir so ein gutes Nachtlied so ins Ohr säuseln, wenn ich mal nicht pennen kann. Der hat so eine geile Stimme. Also gönn's dir jetzt ganz laut.
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Michael Schulte hier bei Energy Sachsen. Wunderschönen guten Morgen. 20 vor 6 haben wir es ganz genau auf der Uhr stehen. Lass mal ein schnelles Wetter-Check-up für dich machen. Also, es ist heute ganz bunt. Wir haben so ein paar Wolken, die drücken die Sonne immer mal wieder weg. Dann kämpft sich die Sonne aber auch zurück. Und es wird heute so bis zu 28 Grad. Und hier und da ist mal so ein kleiner Tropfen Regen drin. Straßencheckup sauzackig, alles frei. Keine Staus, keine Blitzer, knallwach mit Energy Sachsen. Jede Viertelstunde mehr von Wetter und Verkehr. Moin.

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3: Wenn es dir montags schwerfällt, einen guten Plan für deinen Wochenstart zu finden, bist du im Kursiv in Dresden an der richtigen Stelle. 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Ab 19 Uhr warten hier nette Gesellschaft und Getränke zum kleinen Preis auf dich, um den Montag ganz entspannt ausklingen zu lassen und dir deine Woche zu versüßen. Viel Spaß. 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
3: 5.59 Uhr.
5: Ich bin Philipp. Hallo. Der erste WM-Finalteilnehmer steht. Europameister Spanien hat sich das Finalticket gesichert. Gegen Topfavorit Frankreich haben die Spanier stark verteidigt und am Ende mit 2:0 gewonnen. Die Spanier gehen jetzt mit nur einem Gegentor im ganzen Turnier ins Finale. Ein Platz für das Endspiel am Sonntag ist aber noch zu vergeben. Um den kämpfen heute Abend im zweiten Halbfinale England und Titelverteidiger Argentinien. Los geht's 21 Uhr unserer Zeit. In Sachsen sind bis Ende Juni fast doppelt so viele FSME-Erkrankungen registriert worden wie im Vorjahreszeitraum. Die Zahl ist von 11 auf 19 Fälle gestiegen, so die Landesuntersuchungsanstalt. FSME wird vor allem durch Zecken übertragen und ist bei Vorerkrankungen besonders gefährlich. Was eine Infektion auslösen kann, dazu sagte uns Henning Trawinski von der Uniklinik Leipzig.
6: Hirnhautentzündung, Meningitis, Hirnentzündung, Enzephalitis oder auch des Rückenmarks, Myelitis. Und da hat man halt dann typischerweise starke Kopfschmerzen, Fieber. Das kann auch bis zu neurologischen Problemen führen oder dass der Patient schläfrig ist oder sogar ins Koma fällt.
5: Empfohlen werden deshalb Impfungen, zum Beispiel beim Hausarzt. Weniger Bürokratie in Deutschland. Um das Ziel zu erreichen, will die Bundesregierung heute weitere Maßnahmen auf den Weg bringen. Unter anderem geht es dabei um mehr Digitalisierung in Arztpraxen und Krankenhäusern. Lebensmittel sind in Deutschland seit 2020 über ein Drittel teurer geworden. Das zeigen laut Rheinischer Post Zahlen des Landwirtschaftsministeriums. Damit liegt der Anstieg weit über der allgemeinen Inflation. Besonders groß war der Preissprung bei Geflügel, Eiern und Milchprodukten.
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3: Also heute wieder ganz bunt gemischt irgendwie. Wir haben so ein paar Wolken, wir haben aber auch trotzdem wieder viel Sonne und ab und an ist auch so ein kleines bisschen Regen drin. Also heute brauchst du so ein richtiges Wetterüberlebenskit. Aber trotzdem ganz warm wird's heute, bis zu 28 Grad.
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3: Sieht gut aus auf der Straße. Ist alles frei, keine Staus, keine Blitzer. Hast du noch irgendwas gesehen? Dann sag wie immer Bescheid. 0800 50 5 mal die 9. Oder schreib eine WhatsApp-Nummer dazu, findest du auf energy.de/Sachsen. Dein nächstes Energy Sachsen Verkehrsupdate kommt sofort, wenn's kracht. Gute Fahrt.
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3: Moin, moin, hier ist dein Top-Dealer für die meisten neuen Hits, die meiste Musik am Mittwochmorgen. Energy Sachsen, Max Music ist für dich am Stiegeli Start. Freu dich gleich auf One Republic, Need Your Love neu dabei und Harry Styles, American Girls. Jetzt.
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0: Bei diesem Typen geht einfach die Sonne auf, wenn er singt. Ed Sheeran und The Fire by Energy um 6.08 Uhr. Ey, und Anfang September, guck mal ganz kurz in deinem Terminkalender. Wenn da noch nichts drin steht, dann hast du da jetzt was vor.
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0: Und das Date mit einem Typen, der wirklich cool aussieht, geilen Style hat und extrem gut singen kann.
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0: 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Freilichtbühne, junge Garde, großer Garten, Dresdenbäume, Open Air, ein schöner Sommerabend und dann noch Jazik auf der Bühne. Wir schicken dich hin. Manager, sagst du jetzt nochmal 10 nach 7. Du weißt doch, jeden Tag die coolsten Tickets für Festivals und Konzerte abgreifen. Gar kein Problem für dich. 0351 28 98 9000. Jazik in Dresden? Hast du Bock drauf? Na dann, Nummer abspeichern und

Super smart, wie Kaigo abgegangen ist beim Public Viewing. Hat ja im Viertelfinale Norwegen gegen England gespielt. Norwegen ja leider verloren, aber trotzdem hat Kaigo danach einen Insta-Post abgesetzt und gesagt, ey, ich war noch nie so stolz auf mein Land. Und das verstehe ich auch irgendwie. Ich bin auch ein kleiner Haaland-Fan irgendwie, feier den. Hier ist Energy Sachsen. 6.13 Uhr haben wir es gerade auf der Glocke stehen. Wettertechnisch, ja, das feiere ich irgendwie auch. Es könnte noch ein bisschen sonniger sein, ehrlich gesagt. Also, hier sind heute viele Wolken am Start, aber trotzdem bekommen wir 28 Grad. Straßencheckup, sauzackig, alles frei, kein Staus, keine Blitzer. Knallwach mit Energy Sachsen, jede Viertelstunde mehr von Wetter und Verkehr. Gleich neuer Hit von One Republic, Need Your Love, vorher für dich, Leonie.

0: Gold von OneRepublic. Need Your Love. Ich schönen guten Morgen am Mittwoch. Energy Sachsen-Punkt, 6.19 Uhr. Was ich versorgte, ich mit den meisten deinen Hits, der meisten Musik. Anna aus Dresden, sag mal, wie startest du gerade so in den Tag?
1: Ich bin jetzt vorhin gerade aufgestanden und das ist im Homeoffice starten.
0: Na, vielleicht gar nicht so eine schlechte Idee, wa? Bisschen entspannt zu Hause abpimmeln nach diesem WM-Krimi. Na, was war denn da gestern los? Also Top-Favorit Frankreich? Ja, mal schön abgekocht. 2-0 gegen Spanien verloren. Heißt also, Spanien steht jetzt im Finale. Heute Abend geht's dann weiter. England gegen Argentinien. Ich persönlich hoffe eigentlich auf Messi, dass dieser Typ das Ding da nach Hause fährt. Ich mag den irgendwie, ich finde den super sympathisch. Guckst du heute Abend und für wen bist denn du jetzt eigentlich? 0351 28 98 9000. Wir kommen gut gelaunt natürlich in den Mittwoch rein. Jetzt mit Olivia Dean. Man I Need bei Energy Sachsen. Schönen guten Morgen.

0: Rest in Peace. Avicii, wirklich für mich einer der großartigsten DJs und generell Musiker auf dieser ganzen weiten Welt. Ich habe das schon ganz oft erzählt, aber wenn du die Doku von ihm noch nicht gesehen hast bei Netflix, hier ist einfach nur Tim, dann zieh dir das rein. Das ist wirklich, ich habe geweint, ich habe irgendwie ein bisschen geschmunzelt und es war so eine tolle Doku, selten sowas Cooles gesehen. 6.27 Uhr haben wir es hier bei Energy Sachsen. Freu dich gleich auf den neuen Hit von Topic und Becky G, Sorry Puppy und Olivia Rodrigo.
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7: 6:29 Uhr, Tag.
8: Ich bin Philipp, hallo. Spanien steht im WM-Finale. Sie bremsten Top-Favorit Frankreich und Superstar Mbappé mit ihrer starken Defensive komplett aus und gewannen mit 2:0. Im zweiten Halbfinale wollen England und Argentinien heute nachziehen. Das Endspiel steigt dann am Sonntag. In Sachsen ist nur jeder Fünfte gegen FSME geimpft. Bis Ende Juni haben sich die Fälle im Vergleich zum Vorjahreszeitraum fast verdoppelt. Übertragen wird FSME vor allem durch Zecken und die Infektion kann Hirnhautentzündungen auslösen. Impfungen sind kostenlos beim Hausarzt möglich. Am Dreieck Nossen ist ein 19-Jähriger bei einem Unfall ums Leben gekommen. Er war gestern mit seinem Auto in der Überfahrt von der A14 auf die A4 von der Fahrbahn abgekommen und gegen einen Baum geprallt. Der 19-Jährige starb noch am Unfallort. Sein Beifahrer wurde leicht verletzt. Die Bahn hat immer öfter mit Sabotage zu kämpfen. Laut Bild gab es von Januar bis Juni schon 2200 Fälle wie Brandstiftung, durchtrennte Kabel oder Metalldiebstahl. Ein Plus von 7% im Vergleich zum letzten Jahr. Darunter leiden nicht nur die Fahrgäste, sondern auch der Güterverkehr.
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7: Also heute wird wirklich hitzsommerliches Wetter und vor allem mixig irgendwie. Also wir bekommen 18 Grad haben wir gerade, bis zu 28 sind noch drin. Also das sind erstmal die Key Facts. Nimm auf jeden Fall die Sonnenbrille mit, weil hier und da kämpft sich die Sonne dann auch durch die Wolken durch. Aber man braucht auch hier und da so einen kleinen Regenschirm. Also man braucht heute so ein kleines Überlebenskit für dich.
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7: Fahr bitte vorsichtig auf der B174 Reizenhain Richtung Chemnitz. Da ist nämlich auf der Auffahrt Schopau, es ist die Straße kaputt. Also da vorsichtig fahren.
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7: Eilenburg am Anger in der 30er-Zone stehen sie. Meldet Martin. Dankeschön. Hast du noch was entdeckt? Dann sag Bescheid. 0850 5x die 9. Oder schreib eine WhatsApp. Nummer dazu findest du auf energy.de/Sachsen. Dein nächstes Energy Sachsen Verkehrsupdate kommt sofort, wenn es kracht. Gute Fahrt.
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7: Easy Start hier in den Mittwoch mit den meisten neuen Hits, der meisten Musik. Da geht's doch rein. Freu dich gleich auf Olivia Rodrigo. Drop That ist so eine ganz entspannte Hymne zum Mittwoch im Hitsommer. Und du klärst dir gleich noch in den schnellsten 33 Sekunden deines Lebens wirklich deinen ultimativen Hitsommer-Pusher. Was ist zu gewinnen? Gib den Stadtland fürs auf Speed. Das checken wir aus nach 2 Hits. Bleib dran.
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Taylor Swift, Opelite, hier bei Energy Sachsen. Wunderschönen guten Morgen. Wir haben 6.38 Uhr gerade bei dir auf der Glocke stehen. Und du hast jetzt noch so circa 10 Minuten Zeit, um dich anzumelden für die schnellsten 33 Sekunden deines Lebens. Es gibt was richtig, richtig, richtig Nices zu gewinnen. 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Nach 3 wird gezockt und das ist schon der erste. Das ist Topic. Und sorry, Puppy. Moin. Sorry, Puppy.

Ganz neu und ganz brandheiß. Topic, sorry Papi bei Energy Sachsen. 6.42 Uhr steht es gerade bei dir auf der Uhr. Wenn du um 7 los musst, 18 Minuten Zeit haben wir noch. Um alles noch so ein bisschen zu finishen. Schnell noch eine Jacke rauszusuchen, wo eine Kapuze dran ist, falls es regnet. Schnell noch die Sonnenbrille suchen, falls die Sonne mal richtig knistert. Und vielleicht noch irgendwie so eine coole Übergangsjacke, weil es ist momentan noch relativ kühl. Also wir haben 16 Grad gerade in Chemnitz. Das wird heute im Laufe des Tages aber noch besser. Bis zu 28 Grad sind drin. Straßencheckup, ganz schnell für dich. Es ist was los, und zwar auf der B174. Reizenlein Richtung Chemnitz, da ist die Ausfahrt Schopau gerade ein bisschen dicht. Da sind nämlich Straßenschäden. Und der aktuellste Blitzer wurde von Martin gemeldet. Vielen Dank, mein Großer. Eilenburg am Anger in der 30er-Zone. 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Gleich Olivia Rodrigo. Vorher gibt's für dich.

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0: Ja, ich weiß, der Rekord ist hoch, aber die Hoffnung stirbt zuletzt.
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0: Boah, ey, 15 Richtige stehen hier gerade im Raum von Sarah aus Groß-Röhrsdorf. Julia aus Pirna, du stellst dich der Herausforderung ein. Schönen guten Morgen.
3: Hi.
0: Na, meine Liebe, alles gut bei dir?
3: Ja, alles gut. Ich sitze gerade auf der Couch.
0: Hast du frei oder Homeoffice?
3: Ich habe Urlaub. Also es ist eine Woche Ostsee geplant mit Freunden und jetzt so die, also ich habe 2 Wochen und die erste Woche wird einfach ein bisschen entspannt. Die zweite geht dann an die Ostsee.
0: Jetzt ist es natürlich so, wenn man an die Ostsee fährt, und da wäre es natürlich nicht ganz verkehrt, wenn man da vielleicht so immer ein bisschen Akku dabei hätte mit so einem MagSafe, wa?
3: Ja, das wäre es ja, auf jeden Fall.
0: Pass auf, hier stehen gerade 15 Richtige im Raum. Rekord sehr hoch, aber wir
3: das ist
0: beide
3: schon ein harter Tobak, ja,
0: schaffen das gemeinsam. Ich starte einfach mal den Zufallsgenerator. Okay?
3: Alles klar.
0: B wie Brahmaputra.
3: Mhm.
0: Gut, alles klar. Dann starten die schnellsten 33 Sekunden deines Lebens. Genau jetzt. Eine Stadt mit B.
3: Bern.
0: Ein Land.
3: Bulgarien.
0: Ein Fluss.
3: Ware.
0: Ein Tier.
3: Bär.
0: Etwas zum Frühstücken.
3: Bärlauchbutter.
0: Ein Gewürz.
3: Bärlauch.
0: Ein Getränk. Komm.
3: Bier.
0: Ein Vorname.
3: Bernd.
0: Ein Beruf.
3: Bäcker.
0: Ein Film.
3: Bärenbrüder.
0: Ein Hobby.
3: Bärenjagen.
0: Eine Sportart.
3: Basketball.
0: Eine Farbe.
3: Blau.
0: Etwas in deiner Handtasche.
3: Babypuder.
0: Und ein anderes Wort für Sex.
3: Bumsen.
0: Boah, Alter, Julia.
3: Ich hab versucht, alles zu geben, aber ich glaube, das reicht nicht.
0: Du hast wirklich alles
3: gegeben.
0: Das hatte ich, glaube ich, noch nie. Du hast auch 15 Richtige.
3: Ah, Mist.
0: Nee, überhaupt nicht, Mist. Du gehst hier in die Hall of Fame ein.
3: Ja, aber schade, dass es nicht gereicht hat.
0: Ich versuche da mal irgendwas für dich zu drehen, weil so können wir das hier nicht stehen lassen.
3: Oh, das wäre toll.
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0: hier bei Energy Sachsen. Wunderschönen guten Morgen. Wir haben 6.58 Uhr gerade bei dir. Mit den meisten Hits der meisten Musik geht's rein in deinen Energy Sachsen Hitsommer Mittwoch. Lady Gaga, The Dead Dance gleich und neu Tame Impala und Jenny mit Dracula. Guten Morgen.
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0: Das wird heute nichts für schwache Nerven. Halbfinaltag 2 steht an und der liefert dir den Fußballkracher England gegen Argentinien. So ein Spiel musst du dir einfach beim Public Viewing reinpfeifen. Im Elba Vista in Dresden läuft das Spiel heute ab 21 Uhr direkt an der Elbe. Food und leckere Drinks gibt's auch, also nix wie hinter. Noch mehr wirklich Tipps reinklicken auf energy.de/Sachsen.
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6: Ich bin Philipp, hallo. Riesiger Jubel in Spanien, Schockstarre in Frankreich. Die Spanier haben die Franzosen im Halbfinale der Fußball-WM mit 2:0 geschlagen und stehen im Endspiel. Finn Riebesel, Freundlieb.
7: Für viele Experten war es schon das vorgezogene Finale. Und Europameister Spanien marschierte am Ende fast ungehindert durch. Die Franzosen, bis dahin eigentlich der Top-Favorit auf den Titel, fanden überhaupt keine Lösungen und bissen sich immer wieder an der spanischen Weltklasse-Defensive die Zähne aus. Ein Beispiel: Kylian Mbappé stand häufiger im Abseits, als er am Ende aufs Tor schoss. Die Spanier zeigten sich dagegen eiskalt vor dem Tor. Spaniens Gegner wird heute Abend ermittelt, dann trifft Argentinien auf England.
6: Mediziner in Sachsen raten dringend zu FSME-Impfungen. Die Zahl der registrierten Erkrankungen hat sich im Vergleich zum Vorjahreszeitraum fast verdoppelt und lag zuletzt bei 19 Fällen. Die Infektion wird vor allem durch Zeckenstiche ausgelöst und kann unter anderem zu Hirnhautentzündungen führen. Gefahr lauert besonders in Wäldern und Parks, so Henning Trawinski von der Uniklinik Leipzig.
8: Deshalb sollte man eigentlich, wenn ich mich in Risikogebiete begebe, also einen Waldspaziergang mache oder mich länger im Park aufhalte, eigentlich eher lange, helle Kleidung tragen. Möglicherweise auch sinnvoll, die Hose sozusagen in die Strümpfe, in die Socken zu packen, damit da einfach keine Zecken hochkrabbeln können.
6: Sachsen macht Werbung für seine Flughäfen. Die Flughafen AG und der Freistaat wollen 2029 die Roots Europe ausrichten. Ein wichtiges europäisches Branchentreffen, auf dem es um neue Verbindungen geht. Und da soll für die Airports Leipzig, Halle und Dresden geworben werden. Sturm, Regen und Hagel haben vor allem in Süddeutschland für viele Einsätze gesorgt. Besonders betroffen war die Region um Nürnberg. Ein Mensch wurde dort von einem umstürzenden Baum verletzt. Straßen verwandelten sich zum Teil in reißende Flüsse. Am Nürnberger Flughafen musste der Betrieb zeitweise gestoppt werden.
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0: Also Sonnenbrille, die hast du heute auf jeden Fall dabei. Guck mal, die ist nicht groß, die kannst du überall so ein bisschen mit reinwerfen. Aber auch so den Regenschirm dabei haben, ist vielleicht auch keine dumme Idee, weil hier und da kannst du mal wirklich nass von oben runterkommen. Ich weiß, es nervt, aber trotzdem wird es hitzsommerlich heute bei bis zu 28 Grad.
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0: Auf der B174 Reizner in Richtung Chemnitz. Fahr da bitte vorsichtig die Auffahrt Schopau. Die wird gerade ein bisschen neu gemacht. Da sind nämlich Straßenschäden. Und in Hilbersdorf, da kommt es auf der alten Hauptstraße da ein bisschen zu Struggle. Da gibt es nämlich irgendwie Störungen am Bahnübergang.
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0: B2 Leipzig Richtung Gera in Höhe der Coburger Straße. Dann noch was in Eilenburg am Anger in der 30er-Zone beidseitig. Hast du noch was entdeckt? Sag Bescheid 0800 50 5x die 9 oder schreib eine WhatsApp-Nummer dazu, findest du auf energy.de/Sachsen. Dein nächstes Energy Sachsen Verkehrsupdate kommt sofort, wenn es kracht. Gute Fahrt!
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0: Einen wunderschönen guten Morgen am Mittwoch. Freue dich gleich auf Somber Homewrecker. Übrigens Lieblingshit von Sina aus Leipzig. Grüße gehen raus. Gerade auf dem Weg, sich so zur Arbeit ready zu machen. Ein sehr nices Brett und das ist mein persönlicher Lieblingshit. Der darf einfach nicht fehlen in der Energy Sachsen Hitsommer Playlist. Bibi Rexha und New Religion. Übrigens, apropos Hitsommer. Nach 2 Hits, ich hab da Tickets für dich, bleib dran.
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0: Friends. Hier bei Energy Sachsen, 7.09 Uhr haben wir's und du hast Bock, Hitsommer zu feiern? Na dann gib ihm.
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Tame Impala und Dracula bei Energy Sachsen. Wunderschönen guten Morgen. 7.13 Uhr haben wir es gerade bei dir. Lass mal schnell mit dem Wetter checken, was so abgeht. Also Sonnenbrille hast du dabei. Hitze, aber wetterlich wird es auf jeden Fall. Bis zu 28 Grad sind drin. Aber trotzdem ist hier und da mal so ein kleiner, leichter Regenschauer drin. Also er zöttelt auf jeden Fall durch den Freistaat durch. Straßencheck-up. Fahr bitte vorsichtig. Es ist nämlich was los. Und zwar in Hilbersdorf. Da kommt es auf der alten Hauptstraße zu Störungen am Bahnübergang. Nur, dass du da Bescheid weißt, bisschen länger Zeit einplanst. Und der aktuellste Blitzer steht auf der B2 Leipzig Richtung Gera in Höhe der Coburger Straße. 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Gleich Fashion Monster. Somber, siehst du bei Instagram, das ist ein super cooler Typ. Und Lady Gaga gibt's jetzt für dich. Moin!

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0: 7.22 Uhr holst du dir dein Summer Vibes Upgrade.
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0: Jazzik live in Dresden. In der jungen Garde, einen wunderschönen guten Morgen. Marie aus Leipzig.
2: Na hallöchen, schönen guten Morgen.
0: Moini Popoini, Marie, wie geht's dir? Was machst du gerade Schönes?
2: Also wenn ich deine Stimme höre, dann geht's mir super duper. Oh. Ich bin arbeiten.
0: Das ist aber lieb von dir. Sag mal, Jazzik, den möchtest du gerne mal live und in Farbe irgendwie sehen. Was hast du an dem Typen? Was magst du an dem?
2: Also ich muss ehrlich sagen, ich kannte den vorher noch gar nicht, aber meine Schwester hat schon Tickets bei euch gewonnen und wir wollen aber lieber noch ein paar Leute mitnehmen, weil in großer Gruppe ist ja einfach cool.
0: Ja.
2: Und den seine Mucke ist schon ganz geil.
0: Naja, dann würde ich sagen, guck mal, dann haken wir das schon mal ab. Sag noch ein paar Leuten Bescheid, denn Fakt ist, du gewinnst die Tickets. Glückwunsch!
2: Ey, mega, danke dir.
0: Super nice. Marie, sag mal, bist du gerade im Fußballfieber?
2: Ich habe gestern die erste Halbzeit geguckt und dann habe ich gedacht, ach, jetzt gewinnen die eh, jetzt kannst du auch schlafen.
0: Ähnlich ging es mir auch. Jetzt ist die große Frage, was glaubst du denn, wer holt das Ding jetzt nach Hause? Heute ja Argentinien gegen England noch. Was glaubst du, wer macht's da?
2: Na, ich denke Argentinien.
0: Ja, und dann steht Argentinien gegen Spanien im Finale. Oh, und was sagst du?
2: Ich denke mal, das wird schwer. Aber ich denke mal, irgendwie trotzdem gewinnt Argentinien am Ende.
0: Oh, okay.
2: Nicht, dass Messi weint.
0: Ja. Das wollen wir natürlich hier alle nicht. Ey, und damit du nicht weinst, gibt es natürlich nochmal Tickets zu gewinnen. 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

0: Hier ist Energy Sachsen. Du weißt doch Bescheid. Wenn du auf neue Hits stehst, dann bist du hier aber sowas von richtig. 7:28 haben wir uns, freut dich gleich auf Tiffany Aris Vertigo. Neu. Und dann gibt's für dich auch noch Kato. Turn the lights off. Bleib dran.
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0: 7:29 Uhr. Guten Morgen.
5: Ich bin Philipp. Hallo. Der Topfavorit ist raus. Im WM-Halbfinale hat Spanien Frankreich bezwungen. Die Franzosen verloren am Ende mit 0:2. Die Spanier ziehen dank ihrer starken Verteidigung mit nur einem Gegentor im ganzen Turnier ins Endspiel. Da geht's gegen England oder Argentinien. Am Dreieck Nossen ist ein 19-Jähriger bei einem Unfall ums Leben gekommen. Er war gestern mit seinem Auto in der Überfahrt von der A14 auf die A4 von der Fahrbahn abgekommen und gegen einen Baum geprallt. Der 19-Jährige starb noch am Unfallort. Sein Beifahrer wurde leicht verletzt. In Sachsen sind bis Ende Juni fast doppelt so viele FSME-Fälle gemeldet worden wie im Vorjahreszeitraum. 19 waren es insgesamt, so die Landesuntersuchungsanstalt. Übertragen wird FSME vor allem durch Zecken und kann Hirnhautentzündungen auslösen. Mediziner raten deshalb unbedingt zur Impfung. Heftige Unwetter mit Sturm, Regen und Hagel haben Teile Süddeutschlands getroffen. In Nürnberg wurde ein Mensch durch einen umstürzenden Baum verletzt. Bei der Leitstelle gingen innerhalb weniger Stunden rund 3000 Notrufe ein. Auch heute kann es vor allem im Süden nochmal heftige Unwetter geben.
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0: Also es ist wirklich heute ganz bunt irgendwie alles mal wieder mit dabei, wie auch schon die letzten Tage. Also es ist jetzt nicht so dieses Hitzeschwitze-Wetter, das war ja eigentlich anders angesagt. Aber trotzdem hier und da ist immer mal so ein kleines bisschen Regen drin. Wir haben 17 Grad momentan. Es geht noch weiter hoch heute auf teilweise bis zu 28. Sonne ist immer mal da, aber auch der Regen, der kommt auch dazu.
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0: Lass mal schnell gucken auf der B174 Reizen in Richtung Chemnitz. Da ist in der Auffahrt Zschopau. Da sind irgendwie Straßenschäden auf der rechten Seite. Bitte fahr deswegen da sehr vorsichtig. Und in Hilbersdorf immer noch. Da kommt es auf der alten Hauptstraße zu Störungen am Bahnübergang.
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0: B2 Leipzig Richtung Gera in Höhe der Coburger Straße. Und in Eilenburg am Anger in der 30er-Zone stehen sie. Meldet Martin, dankeschön. Hast du noch was entdeckt? Dann sag Bescheid. 0800 50 5 mal die 9. Oder schreib eine WhatsApp-Nummer. Dazu findest du auf energy.de/Sachsen. Dein nächstes Energy Sachsen Verkehrsupdate kommt sofort, wenn es kracht. Gute Fahrt.
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0: Deine wunderschönen guten Morgen am Mittwoch. Ey, guck mal, wir kommen entspannt in den Tag rein jetzt um 7.31 Uhr. Ob vielleicht gerade auf dem Weg zur Arbeit oder vielleicht irgendwie so am Homeoffice sitzen, den Laptop hochklappen und sich so denken, boah, weiß nicht, also ob ich das hier heute wirklich alles so durchziehen will. Das ist ja das Gute am Homeoffice. Nebenbei noch ein Süppchen kochen. Ich habe zum Beispiel eine Freundin, ey, wirklich, die macht alles außer arbeiten, wenn die im Homeoffice ist. Aber es sei ihr gegönnt. Alle Farben gleich noch und Leonie jetzt.
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0: Mit Fading. Schicken Start hier in den Tag mit den meisten Hits der meisten Musik um 7.37 Uhr. Ey, denk dran, du bist mittendrin im Energy Sachsen Hitsommer. Die coolste Jahreszeit ever. Jeden Tag schicken wir dich zu den besten Festivals und Konzerten. Guck mal, von einer Stunde ging schon mal zu Jazik. Marie aus Leipzig freut sich immer noch. Aber neben fetten Activities in diesem Jahr, hast du eigentlich noch irgendwas anderes geplant? Die Frage ist, was steht auf deiner Bucketlist 2026? Ich will zum Beispiel nochmal Wakeboarden in diesem Jahr ausprobieren. Ich habe richtig Bock drauf. Also ich habe schon mal Wasserski gemacht, da habe ich mich so richtig gottlos auf die Schnauze gelegt die ganze Zeit. Deswegen hoffe ich bei Wakeboarden einfach so, komm, vielleicht ist das ja was. Lisa aus Leipzig, sag mal, was ist es denn bei dir, was richtig schön ist ja sogar?
2: Ja, meine Partnerin und ich wollen im Juli diesen Jahres heiraten und ich habe letztes Jahr den Heiratsantrag bekommen im Sommer. Ja, und da wollen wir jetzt natürlich ein bisschen Geld dran bekommen, damit wir unseren Traum erfüllen können.
0: Das verstehe ich absolut und da ist auf jeden Fall die Bucketlist-Challenge sehr hoch, aber ich wünsche euch ganz, ganz, ganz viel Erfolg bei der Hochzeit. Wie sieht es denn bei dir so aus? Also 0351 28 98 9000. Bucketlist, was steht denn da drauf? Also und selbst wenn es einfach nur mal irgendwie ein richtig teures Kleidungsstück shoppen ist oder ein geiler Urlaub. Ich bin wirklich für alles zu haben. WhatsApp, Sprachnachricht 0351 28 98 9000. Hier ist Energy Sachsen. Schönen guten Morgen.

Tito, Turn the Lights Off, hier bei Energy Sachsen, deiner Nummer 1 für die meisten Hits um 7.41 Uhr. Lass mal ganz schnell checken mit dem Wetterchen. Also ja, wir haben Wolken, dahinter ist die Sonne. Die kämpft sich immer mal wieder durch und dann kommen aber auch plötzlich so Regenwolken, die so gar nicht eingeplant waren irgendwie. Aber trotzdem sind sie da, heißt für dich, Regenschirm hast du dabei, trotzdem bis zu 28 Grad heute. Straßencheckup. Ganz schnell für dich zum Mittwochmorgen. Fahr bitte vorsichtig und zwar auf der B174 Reizner in Richtung Chemnitz, die Auffahrt Schopau. Da ist gerade ein bisschen Struggle-Alarm, da sind nämlich irgendwie Straßenschäden auf der rechten Seite. Und der aktuellste Blitzer steht auf der B2 Leipzig Richtung Gera in Höhe der Coburger Straße. 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Gleich cooler neuer Hit von Tiffany Aris, vorher für dich Pink.

0: Neuer Hit von Tiffany Aras, Vertigo bei Energy Sachsen um 7.49 Uhr. Ey, ich droppe dir die meisten Hits, die meiste Musik. Jetzt schon der nächste, Felix Jen und Alok mit All the Lies. Jana aus Dresden, sag mal, was sagst du zu mit?
1: Ah, ich finde, dass seine Hits bringen immer so Sommerlaune, so Leichtigkeit und so Sommerlaune mit.
0: Absolut. Und das ist doch perfekt im Energy Sachsen Hitsommer. Mehr wollen wir doch gar nicht. Deswegen jetzt Radio Laut zu Felix Jen und All the Lies bei Energy. Guten Morgen.

0: Ellie Goulding hier bei Energy Sachsen. Wunderschönen Morgen. 7:58 haben wir es gerade. Freu dich gleich auf einen coolen neuen Hit von Daddy Swims, Mr. Now It All und Mikey's Mind. Bleib dran!
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0: 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Viel Spaß!
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0: Gleiche Macht, guten Morgen.
5: Ich bin Philipp, hallo. Der Topfavorit ist geschlagen. Im WM-Halbfinale hat das französische Team um Superstar Kylian Mbappé gegen Europameister Spanien verloren. Endstand 0:2. Silas Quiring berichtet.
6: Die Spanier haben es mit ihrer wirklich sehr stabilen Verteidigung tatsächlich geschafft, das bisher so spektakuläre Offensivfeuerwerk der Franzosen quasi komplett auszubremsen. Mit dem 2:0 bleiben die Iberer auch bei nur einem Gegentor übers ganze Turnier. Ihr letztes und bisher einziges WM-Finale hatte sie 2010 zum lang ersehnten ersten Titel geführt. Ein Platz für das Endspiel am Sonntag ist aber noch frei. Um den kämpfen heute Abend England und Titelverteidiger Argentinien.
5: In Sachsen ist nur jeder Fünfte gegen FSME geimpft. Gleichzeitig haben sich die Fälle bis Ende Juni im Vergleich zum Vorjahreszeitraum fast verdoppelt. Übertragen wird FSME vor allem durch Zecken. Gerade bei Vorerkrankungen kann die Infektion Hirnhaut- und Rückenmarksentzündungen auslösen. Henning Trawinski von der Uniklinik Leipzig.
7: Ist es sinnvoll, immer nach Aufenthalt in der Natur sich nach Zeckenstichen abzusuchen? Also vor allem in den Risikomonaten, also so März bis September, Oktober. Und dann so schnell wie möglich mit Hilfe einer Zeckenpinzette oder einer Zeckenkarte oder auch nur mit den Fingern die Zecke zu entfernen.
5: Impfungen sind kostenlos und bei jedem Hausarzt möglich. Am Dreieck Nossen ist ein 19-Jähriger bei einem Unfall ums Leben gekommen. Er war gestern mit seinem Auto in der Überfahrt von der A14 auf die A4 von der Fahrbahn abgekommen und gegen einen Baum geprallt. Der 19-Jährige starb noch am Unfallort. Sein Beifahrer wurde leicht verletzt. Bürokratie abbauen. Das hat sich die schwarz-rote Bundesregierung ja von Anfang an auf die Fahnen geschrieben und heute soll das nächste Maßnahmenpaket beschlossen werden. Laut Digitalminister Wildberger sollen Bürger und Unternehmen dadurch um 600 Millionen Euro entlastet werden.
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0: Fetter Mix heute, was das Wetter angeht, aber trotzdem können wir so im groben Fazit sagen, es wird eigentlich schon schön. Bis zu 28 Grad sind drin heute. Die Sonne, die gibt Vollgas, jetzt gerade noch 17 Grad. Hier und da ist auch so ein kleines bisschen Regen ab und an mal drin, aber trotzdem, Sonnenbrille ist heute trotzdem der größere Begleiter.
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0: Auf der B174 Reitzenhain Richtung Chemnitz. Fahr da bitte vorsichtig Auffahrt Schopau. Hier sind irgendwie Schäden in der Straße auf der rechten Seite. Und dann haben wir noch was in Hilbersdorf. Da kommt es auf der alten Hauptstraße zu Störungen. Am Bahnübergang, da gibt es gerade so ein kleines bisschen Theater.
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0: Chemnitz-Nevelstraße in Höhe der Auffahrt Chemnitz-Süd stehen sie rum. Pauli hat's gesehen. Dankeschön. B2 Leipzig Richtung Gera ist auch noch was los in Höhe der Coburger Straße. Und in Eilenburg am Anger in der 30er-Zone. Hast du noch was entdeckt? Stau, Blitzer. Sag Bescheid. 0800 50 5 mal die 9 oder schreib eine WhatsApp. Nummer dazu findest du auf energy.de/Sachsen. Dein nächstes Energy Sachsen Verkehrsupdate kommt sofort, wenn's kracht. Gute Fahrt.
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0: Richtig mindblowing Moment für mich. Ich glaube sogar vor knapp 2 Wochen. Ich habe das erste Mal bei Teddy Swims auf meinen Insta-Account geguckt und dachte mir so, der ist Vater? Das ist ja komplett an mir vorbeigeschnippelt, aber richtig süß, wie dieser riesige Mensch, und damit meine ich wirklich riesiger, voll tätowierte Mensch, einfach diesen kleinen Zwerg so in einem Arm gehalten hat. Ganz, ganz, ganz, ganz smart. Also, wenn du so einen kleinen cute Moment des Tages haben willst, guck mal rein bei Teddy Swims auf dem Instagram-Profil. Mr. Know It All kriegst du auf jeden Fall gleich in deiner Energy Sachsen Hits Nummer Playlist. Vorher Michael Schulte.
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0: First Boy, Wave, hier bei Energy Sachsen. Wunderschönen guten Morgen, schon wieder Mittwoch. Freu dich jetzt auf Teddy Swims, Mr. Know It All in deiner Energy Sachsen Hitsommer Playlist. Ey, und im Energy Sachsen Hitsommer, da machen wir dich ja jeden Tag glücklich. 7.10 Uhr, 17.10 Uhr. Schicken wir dich zu den coolsten Festivals und Konzerten. So wie Marie aus Leipzig heute Morgen zu Jazzik nach Dresden.
1: Mega, danke dir.
0: Ja, und du bist doch der oder die Nächste. Heute Nachmittag, Joe, 17.10 Uhr. Da gibt es Tickets für dich fürs Break the Rules. Freu dich auf Jizzes, Cappy und so viele mehr.

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0: kleinen Spieglein an der Wand. Was steht auf deiner Bucketlist in Sachsenland? Hier ist Energy Sachsen, das war Mikey's Mind und Papa Ute. Und genau diese Frage will ich von dir beantwortet haben. Denn klar, es ist Energy Sachsen Hitsommer. Wir schicken dich zu den coolsten Festivals und Konzerten jeden Tag. Natürlich 7.10 Uhr und 17.10 Uhr. Aber was hast du denn noch vor in diesem Jahr? Anja aus Leipzig?
1: Also auf meiner Bucketlist steht, dass ich unbedingt ins Disneyland reisen möchte.
0: Ja, Mann.
1: Und Donald Duck umarmen.
0: Donald Duck umarmen. Disneyland aber tatsächlich auch für mich, wo ich sage, da will ich unbedingt bei Jesse aus Amtsberg. Was hast du so vor?
2: Ja, Skydiving würde ich sehr gerne machen. Hm. Berlin hatte ich schon mal gesehen, ja. Es ist relativ teuer.
0: Ich habe auch einen Kumpel, der macht das. Der will mich da immer mit hinnehmen, da sage ich dir ganz echt, auf keinen Fall. Da müsste man mir schon wirklich ganz viel Geld bieten, um das da irgendwie durchzuziehen. Kerstin aus Kirchberg, wie ist es so bei dir? Du hast was vor, da sehe ich mich auch ganz dolle.
3: Ich würde meinen Kleiderschrank mal wieder ausmisten und mal wieder so richtig schön auffüllen.
0: Also ausmisten immer nervig. Aber das Auffüllen danach, oh, I love it. Energy Sachsen ist hier. Was steht denn auf deiner Bucketlist? 0351 28 98 9000. Sarah Larsen jetzt für dich. Einen schönen guten Morgen.

0: Ich hoffe ehrlich gesagt, bei dir läuft es gerade ein bisschen besser im Büro. Jetzt Energy, sagst du, wunderschönen Morgen um 8:27 Uhr. Bin gerade hoch zum Kaffeeautomaten voller Vorfreude und dachte mir, jetzt gibt's hier gleich mal ein schönes Käffchen auf den Nacken vom Sender. Ja, gar nichts ist. Haben gerade Besuch. Der Kaffeemann ist da. Wichtiger Job, dass das alles wieder sauber gemacht wird. Aber trotzdem für mein Kaffeedurst gerade sehr schlecht. Naja, entspanntes Reinkommen trotzdem um 8:27 Uhr. Gleich mit dem neuen Hit von Shakira und Burna Boy. Die Die wird wahrscheinlich heute Abend häufig durch Stadion flimmern, wenn Argentinien gegen England spielt. Mein Guess ist, Argentinien holt das Ding nach Hause. Messi wird das schon machen. Und Kaigo auch.
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8: 8:30 Uhr, Tag.
9: Ich bin Philipp, hallo. Spanien steht im WM-Finale. Sie bremsten Top-Favorit Frankreich und Superstar Mbappé mit ihrer starken Defensive komplett aus und gewannen mit 2:0. Im zweiten Halbfinale wollen England und Argentinien heute nachziehen. Das Endspiel steigt dann am Sonntag. Lebensmittel sind in Deutschland seit 2020 über ein Drittel teurer geworden. Das zeigen laut Rheinischer Post Zahlen des Landwirtschaftsministeriums. Damit liegt der Anstieg weit über der allgemeinen Inflation. Besonders groß war der Preissprung bei Geflügel, Eiern und Milchprodukten. Freie Fahrt zwischen Freiberg und Dresden. Die B173 wird heute wieder für den Verkehr freigegeben. Die Arbeiten bei Naundorf und Niederschöna sind einen Monat früher fertig als geplant. Auf fast 3 Kilometern ist die Straße erneuert worden. Kosten über 1,5 Millionen Euro. Am Leipziger Sozialgericht ist eine 42-Jährige mit Drogen aufgeflogen. Beamte nahmen ihr bei der Personenkontrolle mehrere Tüten mit Amphetamin ab. In ihrer Wohnung fand die Polizei dann weitere 500 Gramm. Gegen die Frau wird jetzt ermittelt.
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8: Also Sonnenbrille ist heute Must-Have. Das ist ja schon mal klar. Ich meine, wenn du jetzt schon mal so leicht aus dem Fenster rausguckst, das kann auf jeden Fall so bleiben. Die Sonnenstrahlen, die sind schon da. Bis zu 28 Grad sind heute noch drin. Hier und da kann man so eine ganz kleine Regenwolke über uns huschen, aber das bockt uns mal gar nicht an.
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8: Lass mal ganz schnell auf die Straßen gucken, was da so los ist in Hilbersdorf. Da ist immer noch die einzige Sache auf der alten Hauptstraße. Da gibt es irgendwie so ein bisschen Struggle mit dem Bahnübergang.
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8: Leipzig, Kommandant Prendl-Allee, Stadt einwärts. Melde Tina, dankeschön. In Chemnitz auf der Nefestraße in Höhe der Auffahrt Chemnitz Süd. Dann noch was auf der B2 Leipzig Richtung Gera in Höhe der Coburger Straße. Und Martin hat noch was gesehen, dankeschön, in Eilenburg am Anger in der 30er-Zone. Hast du noch was entdeckt, dann sag Bescheid. 0800 50 5 mal die 9 oder schreib eine WhatsApp. Nummer dazu findest du auf energy.de/Sachsen. Dein nächstes Energy Sachsen Verkehrsupdate kommt sofort, wenn es kracht. Gute Fahrt.
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8: Guten Morgen, ob vielleicht gerade am Kaffee holen, vielleicht ganz entspannt im Homeoffice oder schon richtig am Hasseln und erstmal alles, weil du eine Woche im Urlaub warst, so am Ordnen. Weil man kennt doch dieses Gefühl, du gehst in Urlaub und denkst dir so, ach komm, auf die letzten paar Meter mache ich mir hier jetzt garantiert nicht mehr kaputt. Und dann kommst du nach dem Urlaub wieder und denkst dir so, ah, du bist so ein dummer Hund. Das heißt, naja, so geht's mir zumindest immer. Ich hoffe, dass du das ein kleines bisschen entspannter angehst als ich. Kaigo gleich. Save my love. Und einen Typen, den habe ich schon mal live gesehen und ich bin ganz, ganz, ganz, ganz dolle verliebt. Dermot Kennedy. Funeral. Jetzt.
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Einen wunderschönen guten Morgen am Mittwoch. Wusstest du eigentlich, dass du mit nur zwei Mausklicken zum Mitarbeiter des Monats gekürt werden kannst? Guck schon mal wie so im Internet, was so ein roter Teppich kostet. Weißt du, das gibt's einfach hier dem Azubi, der soll den immer auslegen, wenn du dann kommst. Wenn du irgendwie das Büro betrittst oder vielleicht kannst du auch günstig irgendwo so eine Sänfte schießen. Dass irgendwie dich die Leute in Zukunft einfach so durchs Büro tragen. Denn du bist ja der zukünftige Sponsor deiner Mittagspause. 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Boah, ich hätte richtig Bock jetzt auf so ein kleines Pizza mit Brokkoli und Hollandaise, ey. Puhu.

0: Hit von Shakira und Burna Boy, Die Die, hier bei Energy Sachsen. Wunderschönen guten Morgen am Mittwoch, 8.51 Uhr haben wir. Sarah aus Lengefeld, sag mal, wie ist denn gerade bei dir so?
1: Mir geht's gut und ich warte, bis ich auf Arbeit gehen kann.
0: Ich warte, bis ich auf Arbeit gehen kann? Also wenn du genauso motiviert bist wie Sarah, dann hast du alles richtig gemacht in deinem Job. Ich persönlich warte ja eigentlich immer darauf, dass ich Feierabend habe. Aber naja, die einen sagen so, die anderen so. David Puentes, Burn, jetzt bei Energy Sachsen. Guten Morgen.

0: das ist ein Hit. Da vibe ich aber mit, ey. Hunter X, K-Pop Demon Hunters, Golden. Hier bei Energy Sachsen, 8:57 Uhr haben wir es gerade, ganz genau. Freut dich gleich auf ein fettes Energy Sachsen Hit-Update, weißt du Bescheid. Neueste Hits zuallererst bei uns Eli Oaks und Lavinia mit Reasons und Hosier, Too Sweet.
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0: Oh mein Gott, den kenne ich. Schreist du heute Abend bestimmt öfter, denn in Dresden ist so One-Hit-Wonder-Nacht angesagt. In der Groove Station dancest du also die ganze Nacht zu zeitlosen Bangern und Tracks, die du vielleicht schon viel zu lange nicht mehr gehört hast. Ein Clubabend, bei dem die geile Mucke schon garantiert ist. Besser geht's doch gar nicht. 22 Uhr ist der Kickoff und Abendkasse gibt's auch noch. Also ganz viel Spaß dir.
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0: 8:59 Uhr. Tag.
5: Ich bin Philipp. Hallo. Der erste WM-Finalteilnehmer steht. Europameister Spanien hat sich das Finalticket gesichert. Gegen Topfavorit Frankreich haben die Spanier stark verteidigt und am Ende mit 2:0 gewonnen. Die Spanier gehen jetzt mit nur einem Gegentor im ganzen Turnier ins Finale. Ein Platz für das Endspiel am Sonntag ist aber noch zu vergeben. Um den kämpfen wir heute Abend im zweiten Halbfinale England und Titelverteidiger Argentinien. Los geht's 21 Uhr unserer Zeit. Weniger Papierkram, weniger Bürokratie. Das ist das Ziel der Bundesregierung. Heute sollen weitere Maßnahmen auf den Weg gebracht werden. Unter anderem geht es darum, Arztpraxen und Krankenhäuser stärker zu digitalisieren. Bundesdigitalminister Wildberger sagte in der ARD:
6: Wir kennen alle noch den rosa Zettel, wenn wir die Überweisung haben beim Arzt. Das wird dann über Zeit jetzt auch Geschichte werden. Das geht auch digital. Dann können auch die Unterlagen auch ausgetauscht werden digital. Und statt dass wir dann Papier durch die Gegend tragen, das ist mal ein ganz praktisches Beispiel. Heute, an diesem Tag, werden wir nochmal ein Gesamtpaket in Höhe von 600 Millionen Euro verabschieden.
5: Donald Trump will den Iran zurück an den Verhandlungstisch zwingen. Der US-Präsident droht mit Angriffen auf Kraftwerke und Brücken im Land, falls die Friedensgespräche nicht vorankommen. Der Iran sieht in der Blockade ihrer Häfen wiederum einen Verstoß gegen das gemeinsame Rahmenabkommen. Sachsen macht Werbung für seine Flughäfen. Die Flughafen AG und der Freistaat wollen 2029 die Roots Europe ausrichten. Ein wichtiges europäisches Branchentreffen, auf dem es um neue Verbindungen geht. Und da soll für die Airports Leipzig, Halle und Dresden geworben werden.
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0: Also irgendwie heute so den ersten Kaffee des Tages draußen genießen oder ganz und gar sogar das Mittag mit dem Lieblingskollegen, das kann man wirklich gut heute absbitten. 18 Grad haben wir gerade und es geht heute noch weiter hoch auf bis zu 28.
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0: Auf der A4 Dresden Richtung Chemnitz zwischen Hainichen und Frankenberg. Fahr da bitte vorsichtig, die rechte Spur ist zu wegen Bergungsarbeiten. Dresden die Schäferstraße zwischen der Beringstraße und der Berliner Straße in beiden Richtungen zu. Da ist gerade die Polizei am Hasseln. Und in Hilbersdorf, da kommt es auf der alten Hauptstraße zu Störungen am Bahnübergang.
1: Schlitzer.
0: Hammer rumstehen, Rieser, Großenhainer Straße in Höhe der Straße Altmark in der 30er-Zone. Leipzig, Kommandant Prendl-Allee, Stadt Einwärts. Tina hat's gesehen, Dankeschön. Chemnitz, Nevestraße in Höhe der Auffahrt Chemnitz Süd und in Eilenburg am Anger in der 30er-Zone. Hast du noch was gesehen? Sag Bescheid, 0800 50 5x die 9 oder schreib eine WhatsApp-Nummer, dazu findest du auf energy.de/Sachsen. Dein nächstes Energy Sachsen Verkehrsupdate kommt sofort, wenn's kracht. Gute Fahrt.
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0: Das wird eine richtig geile halbe Stunde, weil hier jetzt auf dich warten. Da ist wirklich alles mit dabei. Temper City bekommt man so ein kleines bisschen so diesen Dark Vibe, aber es klingt irgendwie so, ja, es klingt nach einer guten Club Night am Wochenende. Dann haben wir Alex Warren mit Fever Dream, der Typ, der toucht mich irgendwie nochmal ganz anders hart. Und jetzt Holly Humberstone, To Love Somebody, was irgendwie wie so ein leichtes Szenegetränk klingt, was man sich so am Freitag am Feierabend gönnte. Und das finde ich cool. To Love Somebody jetzt.
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0: Spaß.
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0: 10 nach 9 war es ganz genau und du weißt doch, wofür es Zeit ist.
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0: Eli Oaks ist mit am Stigge die Start zusammen mit Lavinia. Reasons, ganz neu und zuallererst für dich. Tatsächlich lustig, Eli Oaks war bei uns schon mal in der Music Lounge. Jeden Sonntag ja um 10 Uhr, das sind ja die Stars von gestern, von heute und von übermorgen. Überall auch nochmal zum Nachhören, da wo es Podcasts gibt und auf energy.de/Sachsen. Und es gibt eine Sache, die kotzt Eli Oaks wirklich richtig an. Und zwar, wie sein Name ausgesprochen wird, weil der immer falsch ausgesprochen wird. Das hat er uns zumindest erzählt.
4: Die Intention war eigentlich Eli Oaks. Das war halt zumindest so, wie ich immer gedacht habe, dass es ist, wenn du ein Y mit reinnimmst, dass es dann Eli ist. Tatsächlich haben sie jetzt mittlerweile, wird es so oft anders ausgesprochen, dass ich mittlerweile selber gar nicht mehr weiß, wie es richtig ist. Mein richtiger Name ist ja Elias. Dementsprechend habe ich den Spitznamen Eli, Eli, keine Ahnung, das habe ich schon, das höre ich schon mein ganzes Leben lang und das hat auch jeder irgendwie anders ausgesprochen.
0: Also ob nun Elias, Eli, Eli oder wie man es auch immer nennen möchte, der Hit ist auf jeden Fall unfassbar gut. Reasons, ganz neu. Jetzt für dich bei Energy Sachsen und ich sage dir, den kennst du auch schon. Eigentlich Bittersweet Symphony.

0: Bernhard in Sachsen. Hast du laufen? Wunderschönen guten Morgen um 9.19 Uhr. Die meisten Hits, die meiste Musik. Freu dich gleich auf Tempo City, Self-Aware. Vorher hier noch eine Lady mit am Stegeli Start, und zwar Vicky at Work.
1: Hallöchen.
0: Ab 10 im Studio. Sag mal, was geht heute bei dir ab?
1: Also heute mache ich mich ready für meinen Roadtrip. Ich fahre nämlich tatsächlich 7 bis 8 Stunden einfach in die Niederlande.
0: Okay.
1: Ja, ein bisschen Urlaub, würde ich sagen. Verlängertes Wochenende kann man doch mal machen, oder?
0: Wichtig immer bei solchen Sachen ist, ist man perfekt prepared. Meine Frage ist, was nimmst du als Snacks mit? Schon so kleine Mini-Cabanossis?
1: Ja, die sind schon eingepackt. Nice. Dann habe ich mir diese schon vorgekochten Eier gekauft.
0: I love it, ey.
1: Ich liebe nichts mehr als diese Hühnereier. Dann gibt es natürlich auch ein bisschen was Süßes. Ich habe so Snackbrezeln mit dabei. Also ich glaube, ich bin wirklich eigentlich auch schon für die nächsten Tage versorgt.
0: Bist du Fahrerin oder bist du die Passenger Princess?
1: Ja, ich muss leider die ganze Strecke alleine fahren. Also es wird spannend.
0: Hast du aber eine gute Beifahrerin wenigstens dabei?
1: Ja, meine beste Freundin, die wird mich gut unterhalten und die wird aufpassen, dass ich nicht einschlafe.
0: Das ist sehr gut. Wenn du jetzt noch einen perfekten Hit für einen Roadtrip brauchst, ich finde, der bietet sich übel an. Also er hat euch TikTok groß geworden und jetzt natürlich auch in deiner Energy Sachsen Hit Sommer Playlist. Das ist Tempo City und Self-Aware. Playlist habt ihr auch schon parat.
1: Na, safe.
0: Oh, ich hab jetzt richtig Bock auf Snackwürstchen, weißt du das eigentlich?
1: Ja, du, ich hole sie raus.
0: So.

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0: Sommer Playlist läuft. Mit der meisten Hits, der meisten Musik. One Republic, Need Your Love gleich neu dabei und Ray, bleibt dran.
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0: 9.28 Uhr.
5: Ich bin Philipp. Hallo. In der Dresdner Friedrichstadt ist die Polizei seit dem Morgen mit einem Großaufgebot im Einsatz. Zeugen hatten einen Mann mit einer Waffe gemeldet. Er wurde festgenommen. Laut Polizei hat ein Beamter dabei auch einen Schuss abgefeuert. Weitere Hintergründe gibt's aktuell noch nicht. In Sachsen ist nur jeder Fünfte gegen FSME geimpft. Bis Ende Juni haben sich die Fälle im Vergleich zum Vorjahreszeitraum fast verdoppelt. Übertragen wird FSME vor allem durch Zecken und die Infektion kann Hirnhautentzündungen auslösen. Impfungen sind kostenlos beim Hausarzt möglich. Weniger Bürokratie in Deutschland. Um das Ziel zu erreichen, will die Bundesregierung heute weitere Maßnahmen auf den Weg bringen. Unter anderem geht es dabei um mehr Digitalisierung in Arztpraxen und Krankenhäusern. Der Top-Favorit ist raus. Im WM-Halbfinale hat Spanien Frankreich bezwungen. Die Franzosen verloren am Ende mit 0:2. Die Spanier ziehen dank ihrer starken Verteidigung mit nur einem Gegentor im ganzen Turnier ins Endspiel. Da geht's gegen England oder Argentinien.
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0: Ich finde, man greift so richtige Positivity-Vibes ab, weil man jetzt mal so aus dem Fenster rausguckt und die Sonne, die küsst so ganz vorsichtig so das Nachbargebäude oder scheint dir ganz sogar ins Gesicht. 19 Grad haben wir gerade. Es geht heute noch viel, viel weiter hoch, auf bis zu 28. Und auch die Sonne, die ist tagsüber echt ganz schön oft am Start, auch wenn mal so ein kleines Regenwölkchen hier lang huscht.
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0: Jetzt mal ganz schnell gucken, und zwar in Dresden, dass die Schäferstraße zwischen der Beringstraße und der Hamburger Straße in beiden Richtungen immer noch zu. Da gibt die Polizei gerade Vollgas. Dann haben wir noch was in Hilbersdorf. Wir kommen auf der alten Hauptstraße gerade so ein bisschen zu Struggle-Alarm. Da ist nämlich die Bahnschranke kaputt.
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0: Leipzig, Elisabeth-Schumacher-Straße Richtung Riesa-Straße. Dann direkt in Riesa-Großenhainer Straße in Höhe der Straße Altmark. Leipzig, Kommandant-Prendl-Allee statt einwärts. In Chemnitz auf der Nevestraße in Höhe der Auffahrt Chemnitz-Süd meldet Marie Dankeschön. Und auf der B2 Leipzig Richtung Gera in Höhe der Coburger Straße. Hast du noch was gesehen? Stau, Blitzer, sag Bescheid, 0850, 5x9 oder schreib eine WhatsApp-Nummer, dazu findest du auf energy.de/Sachsen. Dein nächstes Energy Sachsen Verkehrsupdate kommt sofort, wenn's kracht. Gute Fahrt!
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0: Ja, hallöche, mich zwei Öche. Wir kommen rein in den Mittwochmorgen. Good Vibes Only haben wir natürlich am Start. Energy Sachsen Hits Sommer läuft. Jetzt fehlen nur noch Hits, die du liebst. Und dafür bin ich ja da. Ray, gleich für dich mit Where is My Husband? Und jetzt Bibi Rexha, New Religion.
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0: Ich glaube, ehrlich gesagt, heute schaffe ich das.
1: 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Was bin
0: ich? Ich weiß, dass ich das jedes Mal sage, aber ich glaube, heute habe ich ein gutes Gefühl. Bei Josie aus Dresden. Schönen guten Morgen.
2: Hallöchen.
0: Hallöchen, Josie. Alles gut bei dir?
2: Ja, und bei dir?
0: Auch alles bestens. Josie, meine Super. Liebe, ich möchte gerne deinen Beruf herausfinden innerhalb von einer Minute.
2: Ja.
0: Meinst du, das wird was?
2: Wow, werden wir sehen.
0: Okay, gut. Pass auf, dann startet meine eine Minute genau ab jetzt. Verkaufst du etwas?
2: Ja.
0: Verkaufst du ein Produkt?
2: Ja.
0: Ja, kann ich das Produkt mit nach Hause nehmen?
2: Nein.
0: Nein. Aber ist es ein teures Produkt?
2: Nein.
0: Bietest du auch eine Dienstleistung an?
2: Ja.
0: Bist du beratend tätig manchmal?
2: Ja.
0: Okay, dieses Produkt ist nicht teuer. Ist es ein Lebensmittel vielleicht?
2: Nein.
0: Aber hast du viel, musst du viel unterwegs sein?
2: Nein.
0: Aber machst du Leute vielleicht schöner?
2: Ja.
0: Ja.
2: Ja.
0: Bist du Kosmetikerin vielleicht?
2: Nein.
0: Also, weil du an Menschen arbeitest?
2: Ja, kann man so sagen.
0: Bist du Ärztin vielleicht?
2: Nein.
0: Oh, Josie, so langsam gehen mir hier aber die Griffe aus. Arbeitest du im Restaurant vielleicht? Hast du?
2: Nein.
0: Okay, und damit ist es jetzt wirklich vorbei. Josie, was machst du beruflich?
2: Ich bin Club- und Sales-Managerin im Crunch für Dresden.
0: Ach, bin ich ein Dose. Genau. Ja, okay, das ist aber sehr, sehr cool. Sag mal, was beim Crunch ganz besonders ist.
2: Wir sind tatsächlich auch gerade in Dresden sehr familiär, also legen da auch großen Wert drauf, haben ein Team mit 7 Leuten. Es macht auch unheimlich viel Spaß.
0: Cool.
2: Kleines, aber feines Studio und ja, dementsprechend sind natürlich auch die Mitglieder alles super entspannt, macht viel Spaß und für den Preis hast du natürlich auch super viel zur Auswahl.
0: Ach Josie, jetzt wo wir gerade miteinander telefonieren, fällt mir auf, ich müsste eigentlich auch mal wieder. Aber gerade ist es ja auch so warm, weißt du.
2: Wir haben ein Klima, also bei uns wärst du gut aufgehoben.
0: Bei euch kann man nicht mal eine Ausrede zwischen, wenn es zu warm
2: Nein,
0: draußen.
2: Nein, auf gar keinen Fall.

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5: Das wird heute nichts für schwache Nerven. Halbfinaltag 2 steht an und der liefert dir den Fußballkracher England gegen Argentinien. So ein Spiel musst du dir doch einfach beim Public Viewing geben. Im Elba Vista in Dresden läuft das Spiel ab 21 Uhr direkt an der Elbe. Also let's go!
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5: Ja, das Wetter aktuell ist so ein bisschen überraschend. Heute bleibt es aber richtig schön sommerlich. Da sind zwar ein paar Wolken am Start, aber es ist heute überwiegend trocken. Bei dir in Chemnitz aktuell 19 Grad und in Dresden hast du 20 Grad. Und dazu enjoyen wir ganz viel Sonne.
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5: In Dresden ist die Schäferstraße zwischen der Beringstraße und der Hamburger Straße gerade in beiden Richtungen dicht. Da ist die Polizei im Einsatz. In Hilbersdorf auf der alten Hauptstraße, da kommt zu Störungen am Bahnübergang.
7: Blitzer.
5: In Leipzig haben wir gleich 2, einmal in der Kommandant-Prendel-Allee stadteinwärts und in der Elisabeth-Schumacher-Straße Richtung Riesaer Straße in der 30er-Zone. In Riesa wird geblitzt in der Großenhainer Straße, in Chemnitz in der Nefestraße. Auf der B2 Leipzig Richtung Gera stehen sie in Höhe der Coburger Straße und einen haben wir noch in Eilenburg am Anger in der 30er-Zone. Hast du sonst was entdeckt? Dann rufst du einfach durch unter der 0800 50 5 mal die 9 oder schreib eine WhatsApp. Die Nummer gibt's auf energy.de/Sachsen. Dein nächstes Energy Sachsen Verkehrsupdate kommt dann sofort, wenn's kracht.
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5: Jetzt gibt's ein fettes Upgrade für deine Mittagspause. Unsere Pizza-Hitpause hat sich heute Sebastian Neubar aus Ripien gesaved. Da wird heute richtig fett geschlemmt bei der Werkstatt. Beim Werkstattbedarf Müller. 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Nur noch anrufen, Sebastian. 0351 28 98 9000. 10 Hits hast du Zeit. Wir starten rein mit Kato, der aktuelle Hit Turn the Lights Off.
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0: Topic und Becky G. Sorry, Papi. Jetzt.

0: Hit Music Only bei Energy Sachsen. Jetzt an deinem Vormittag der aktuelle Hit von Michael Schulte, 5 AM, und Taylor Swift, The Fate of Ophelia, gleich nach halb.
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0: Perfektes Public Viewing Wetter heute zum Halbfinaltag. Es bleibt überwiegend trocken und sonnig. Bei dir in Zwickau hast du gerade 19 Grad und in Leipzig 21 Grad. Die nächsten Tage bleibt es dann ähnlich sommerlich schön bei um die 29 Grad morgen.
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0: Auf der A13 Dresden Richtung Schönefelder Kreuz zwischen Ruhland und Schwarzheide hat's gekracht. Auf der B174 Reizenhain Richtung Chemnitz bei der Abfahrt Schopau, da gibt's wegen einem Wasserschaden gerade nur eine Spur, die andere ist gesperrt. In Dresden ist die Schäferstraße zwischen der Beringstraße und der Hamburger Straße in beiden Richtungen dicht wegen einem Polizeieinsatz. In Hilbersdorf auf der alten Hauptstraße kommt zu Störungen am Bahnübergang. Und in Zwickau auf der B175 Werdauer Straße zwischen der Humboldtstraße und der Stiftstraße, da steht in beiden Richtungen ein kaputtes Auto im Weg und es ist immer abwechselnd nur eine Spur frei.
1: Blitzer.
0: In Leipzig haben wir gleich zwei, in der Kommandant-Prendel-Allee und in der Elisabeth-Schumacher-Straße. In Wilkau, Haslau, in der Kirchberger Straße wird geblitzt. In Chemnitz sind sie auch zu zweit, Heinrich-Schütz-Straße und Nefe-Straße. Und ein Blitzer in Riesa in der Großenhainer Straße und auf der B2 Leipzig Richtung Gera in Höhe der Coburger Straße. Hast du sonst noch was entdeckt, einen Stau oder einen Blitzer, dann rufst du einfach fix durch unter der 0800 50 5 mal die 9 oder schreibst eine WhatsApp. Gerne auch eine Memo. Die Nummer, die gibt's auf energy.de/Sachsen. Dein nächstes Energy Sachsen Verkehrsupdate kommt dann sofort, wenn's kracht.
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1: So richtig beliebt macht sich heute mal Sebastian aus Ripien. Der hat sich und seinem Team Pizza for free gesaved. Freddy Fresh liefert heute zum Werkstattbedarf Müller. Hey Sebastian.
2: Ja, hallihallo.
1: Na, wie geht's?
2: Ja, gut soweit. Alles schick. Erst recht, ich hab gerade meinen Namen gehört.
1: So ist es und du hast dich rechtzeitig gemeldet.
2: Ja, Gott sei Dank.
1: Glückwunsch zur Energy Sachsen Pizza Hit Pause.
2: Ja, vielen, vielen Dank.
1: Das boostet die Laune im Office mal so richtig, oder?
2: Ja, definitiv. So sieht's aus.
1: Da freuen sich auch die Kollegen.
2: Auf jeden Fall. Die werden sich definitiv freuen. Da treffen wir uns alle endlich mal wieder zusammen. Wir sind ja im Außendienst unterwegs und das ist eine tolle Gelegenheit, sich dann zu treffen und zusammen mal Zeit zu verbringen auch.
1: Ach schön. Was macht ihr denn da eigentlich genau?
2: Wir sind eine Handelsvertretung für Chemieprodukte, Reiniger, Korrosionsschutzmittel, Küchenstoffe für CNC-Maschinen und sind sozusagen alle bei unseren Kunden unterwegs, verkaufen und du natürlich den Service damit auch abdecken und betreuen.
1: Ah cool, aber da müsst ihr ja bei uns in Sachsen auch relativ viel unterwegs, oder?
2: So sieht's aus, das ist richtig. Also Großteil des Gebietes Sachsen, wir sind bis Thüringen unterwegs, also wir sind relativ viel alle Mann unterwegs.
1: Ja, mega und ständiger Begleiter Energy Sachsen.
2: Definitiv, wir haben Zeit im Auto und das ist immer dabei.
1: Sehr schön und es lohnt sich für Pizza for free.
2: Klasse, das klingt richtig gut.
1: Und das ist jetzt auch dein Zeichen, dich anzumelden, einfach auf energy.de/Sachsen.
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0: Hit Music Only bei Energy Sachsen at Work. Gleich für dich am Start der neue Hit von Tiffany Harris, Vertigo. Und auch dabei, ich feiere ihn sehr, Save My Love, der aktuelle von Kygo und Khalid mit mega viel Hit-Sommer-Vibes. Schönen Mittwoch dir.
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0: Chillige Vibes, leckeres Essen und richtig nice Mucke unter freiem Himmel. Das kriegst du heute in Dresden im Sommergarten Altraik. Da startest du ab 16 Uhr ganz entspannt in den Feierabend. Auf der Karte stehen Fruchtbowlen, hausgemachte Limo, Pommes und noch viel mehr. Der Plan für deinen Sommerabend, der steht also. Have fun!
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0: Kurz vor 11.
6: Ich bin Philipp, hallo. In der Dresdner Friedrichstadt hat die Polizei einen bewaffneten Mann festgenommen. Zeugen hatten ihn am Morgen gesehen und den Notruf gewählt. Vor einem Einkaufsmarkt konnten Beamte den Mann stellen, dabei fielen offenbar auch Schüsse. Bis auf den Mann wurde niemand verletzt, die Hintergründe sind noch unklar. Die Schufa speichert offenbar deutlich mehr Daten als bisher bekannt. Das zeigen Recherchen unter anderem der Süddeutschen Zeitung. Einzelheiten von Philipp Nützig.
7: Die Auskunft Hai nutzt dafür demnach eine Art Schattendatenbank, in der millionenalte Informationen über Verbraucher liegen sollen. Die Schufa sagt, alles rechtens, die Daten würden für Tests genutzt, deren Ergebnisse auch an Firmen weitergegeben werden. Datenschützer sehen das kritisch. Sie warnen davor, dass solche Informationen missbraucht werden könnten und Menschen auch Jahre später noch Nachteile durch ihre finanzielle Vergangenheit haben.
6: Weniger Bürokratie in Deutschland. Um das Ziel zu erreichen, will die Bundesregierung heute weitere Maßnahmen auf den Weg bringen. Unter anderem geht es um mehr Digitalisierung in Arztpraxen und Krankenhäusern, also im Prinzip mehr Mail und weniger Brief oder Fax. Dazu kommen weitere Maßnahmen aus anderen Ministerien. Insgesamt sollen Bürger und Unternehmen um 600 Millionen Euro entlastet werden, sagt Bundesdigitalminister Wildberger. Und jetzt die News aus deiner Ecke mit Hanna.
5: Für Dresden und die Lausitz.
8: Mediziner in Sachsen raten dringend zu FSME-Impfungen. Die Zahl der registrierten Erkrankungen hat sich im Vergleich zum Vorjahreszeitraum fast verdoppelt und lag zuletzt bei 19 Fällen. Die Infektion wird vor allem durch Zeckenstiche ausgelöst und kann unter anderem zu Hirnhautentzündungen führen. Gefahr lauert besonders in Wäldern und Parks, so Henning Trawinski von der Uniklinik Leipzig.
9: Deshalb sollte man eigentlich, wenn ich mich in Risikogebiete begebe, also einen Waldspaziergang mache oder mich länger im Park aufhalte, eigentlich eher lange, helle Kleidung tragen. Möglicherweise auch sinnvoll, die Hose sozusagen in die Strümpfe, in die Socken zu packen, damit da einfach keine Zecken hochkrabbeln können.
8: Am Dreieck-Nossen ist ein 19-Jähriger bei einem Unfall ums Leben gekommen. Er war mit seinem Auto von der Fahrbahn abgekommen und in einen Baum gekracht. Anschließend wurde der Wagen gegen die Leitplanke geschleudert. Der 19-Jährige starb noch am Unfallort. Sein gleichaltriger Beifahrer wurde leicht verletzt. Dresdens Sozialbürgermeisterin Christine Claudia Kaufmann will heute wieder mit Bürgerinnen und Bürgern ins Gespräch kommen. Im neuen Rathaus gibt es eine Bürgersprechstunde. Wer sich angemeldet hat, kann eine halbe Stunde lang Fragen stellen und Probleme ansprechen. Zum Beispiel im Bereich Arbeit, Gesundheit und Wohnen.
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0: Bei dir in Dresden hast du aktuell 21 Grad und 22 Grad bei dir in Leipzig. So ein bisschen wolkig ist es heute, aber überwiegend trocken und freundlich. Die Sonne, die scheint dir nämlich auch ab und zu ins Büro.
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0: Auf der A13 Dresden Richtung Schönefelder Kreuz zwischen Ruhland und Schwarzheide hat's gekracht. Auf der B174 Reitzenhain Richtung Chemnitz. Bei der Abfahrt Schopau, da ist es auf eine Spur verengt wegen dem Wasserschaden. In Chemnitz auf der B174 Schopauer Straße in der Abfahrt Südring steht ein kaputter LKW auf der Straße. In Dresden bei der Schäferstraße zwischen der Beringstraße und der Hamburger Straße ist in beiden Richtungen dicht. Da kommst du gerade nicht durch. Die Polizei ist am Einsatz. Und in Hilbersdorf auf der alten Hauptstraße kommt es zu Störungen am Bahnübergang.
5: Blitzer.
0: In Wilkau-Haslau in der Kirchberger Straße statt einwärts. In Riesa stehen sie in der Großenhainer Straße in Höhe der Straße Altmarkt in der 30er-Zone. In Chemnitz haben wir gleich zwei Blitzer. Einmal in der Nefestraße und in der Heinrich-Schütz-Straße. Und zu zweit sind sie auch in Leipzig, in der Kommandant-Prendel-Allee und in der Elisabeth-Schumacher-Straße. Falls du doch noch was entdeckst, dann rufst du einfach durch unter der 0800 50 5 mal die 9 oder schreibst eine WhatsApp. Gerne auch eine Memo. Die Nummer, die gibt's auf energy.de/Sachsen. Dein nächstes Energy Sachsen Verkehrsupdate kommt dann sofort, wenn's kracht.
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0: Bergfest, Hälfte der Woche ist geschafft, während du weiter am Hasseln bist. In der Praxis, auf der Baustelle und im Homeoffice gönnen wir uns den nächsten Hit. Jetzt Wonderful Life mit Hertz und Purple Disco Machine.
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Und ganz oben mit dabei ist gerade auch Tiffany Harris. Ihr neuer Hit Vertigo geht crazy durch die Decke. Den performt sie auch fleißig auf den Bühnen. Naja, und da lebt sie gerade so ein bisschen das Rockstar-Life. Nebenbei enjoyt sie aber auch einfach mal die Basic-Dinge im Leben. Hat sie nämlich gerade bei Insta gepostet. Einfach mal im Hitsommer barfuß über eine Wiese laufen, kilometerweit auf der Landstraße fahren und einfach mal

0: nahen und ich bin ja schon so ein bisschen aufgeregt. Für mich geht's nämlich ganz sponti auf einen kleinen Roadtrip in die Niederlande. Ja, da bin ich mal so knapp 7 bis 8 Stunden on the road und ich muss ganz ehrlich zugeben, für mich gibt's echt nichts Langweiligeres, als stundenlang Autobahn zu fahren. Deswegen brauche ich einfach ein bisschen Entertainment. Sandra aus Pegau, was ist denn dein Tipp?
1: Tatsächlich, wir hören Podcasts oder Hörbücher, meistens dann in die Krimi-Richtung, um ein bisschen gesettelt zu bleiben. Ansonsten kriegen wir das tatsächlich ohne große Beschäftigung immer über die Runden.
0: Irgendwie geht's. Oder vielleicht einfach schlafen dann als Beifahrer.
1: Ja, wenn du das kannst, dann ist natürlich perfekt.
0: Ja, ich muss aber leider fahren, deswegen habe ich einfach nochmal ein bisschen bei Insta nachgefragt. Da hat mir Katja geschrieben und sie sagt, wichtig bei langen Autofahrten, ein guter Beifahrer, der muss sich einfach um Snacks und gute Musik kümmern. Ja, und den habe ich, nämlich meine beste Freundin, die hat schon diese kleinen Cabanossis und Kekse eingepackt. Für mich ja beides auf Platz 1 der besten Travel-Snacks. Und der allerwichtigste Tipp, der kommt von Sebastian aus Ripien.
2: Ja, da gibt es ja bloß einen Tipp, Energy hören.
0: So ist es. Gute Musik bei dir at work gibt's jetzt von Olivia Rodrigo. Läuft bei Energy Sachsen. 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

0: Hast du Energy Sachsen an mit den meisten neuen Hits, der meisten Musik. Gleich für dich am Start. Teddy Swims, der neue Hit, Mr. Know It All. Und dann gibt's noch einen richtigen Motivationsboost von Shabusi. Der bringt uns schon mal mental zumindest im Feierabend im Bar-Song gleich.
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0: Ja, schön sommerlich warm ist es jetzt an deinem Vormittag. 20 Grad hast du in Chemnitz und in Görlitz sind es 19 Grad. Ein bisschen wärmer wird es noch, bis zu 26 Grad sind heute drin. Dazu gibt es ganz viel Sonne, die kämpft sich immer mal wieder raus. So ein paar Wölkchen schieben sich davor. Die nächsten Tage sieht es ähnlich aus. Es bleibt aber erstmal überwiegend trocken.
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0: Auf der B174 Reizenhain Richtung Chemnitz in der Abfahrt Schopau. Da ist gerade auf eine Spur beengt. Eine ist gesperrt wegen dem Wasserschaden. In Dresden bei der Schäferstraße zwischen der Beringstraße und der Hamburger Straße ist in beiden Richtungen dicht wegen dem Polizeieinsatz. In Hilbersdorf auf der alten Hauptstraße, da kommt es immer mal wieder zu Störungen am Bahnübergang.
5: Blitzer.
0: In Leipzig stehen sie in der Kommandant-Brendel-Allee stadteinwärts und in der Elisabeth-Schumacher-Straße in der 30er-Zone. In Wilkau-Haslau in der Kirchberger Straße, in Riesa in der Großenhainer Straße in Höhe der Straße Altmarkt und ganz fleißig wird auch in Chemnitz geblitzt, in der Heinrich-Schütz-Straße und in der Nefestraße. Wenn du sonst noch was entdeckst, dann rufst du einfach durch unter der 0800 50 5 mal die 9 oder schreibst eine WhatsApp. Die Nummer gibt's auf energy.de/sachsen. Dein nächstes Energy Sachsen Verkehrsupdate kommt dann sofort, wenn's kracht.
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Energy Sachsen hast du an beim Mails tippen, Autos reparieren oder Kunden beraten. 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Energy Sachsen läuft jetzt bei dir im Job. Teddy Swims, der neue Mr.

0: Sachsen läuft und wir feiern hier gleich im Office mal noch ordentlich den Sieg der Spanier gestern und stimmen uns schon mal drauf ein aufs nächste Halbfinalspiel mit Shakira, der neue Hit Die Die und auch für dich am Start mit mega viel Power. Bibi Rexha, New Religion.
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0: Oh mein Gott, den kenne ich. Da schreist du heute Abend safe öfter. In Dresden ist nämlich One-Hit-Wonder-Nacht angesagt. In der Groove Station dance die ganze Nacht zu zeitlosen Bangern und Tracks, die du vielleicht schon ewig nicht mehr gehört hast. Wird safe ein richtig nicer Clubabend. 22 Uhr geht's los und Abendkasse gibt's auch. Have fun!
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0: Gleich 12 Uhr.
8: Ich bin Philipp. Hallo. Großeinsatz in der Dresdner Friedrichstadt. Dort hat die Polizei am Morgen einen bewaffneten Mann festgenommen. Benno Hille, was ist denn bisher bekannt?
9: Zeugen hatten den Mann in der Gegend gesehen und den Notruf gewählt. Die Polizei rückte mit Spezialkräften an. Vor einem Einkaufsmarkt konnten Beamte den Mann stellen. Dabei fielen offenbar auch Schüsse. Der Mann selbst wurde verletzt. Weitere Menschen wurden nicht in Mitleidenschaft gezogen. Zu den Hintergründen und weiteren Details hält sich die Polizei noch bedeckt.
8: Weniger Formulare und Mail statt Fax. Zur Stunde stellt die Bundesregierung ein Maßnahmenpaket zum Bürokratieabbau vor. Bürger und Unternehmen sollen damit um rund 600 Millionen Euro entlastet werden und natürlich von viel Papierkram im Alltag. Das Ganze läuft unter dem Namen Entlastungskabinett. Laut Digitalminister Wildberger kommen die Ideen aus verschiedenen Ministerien. Bis 2029 soll der Bürokratieberg um ein Viertel schrumpfen. Titelverteidiger Argentinien trifft heute im zweiten Halbfinale der Fußball-WM auf England. Zwischen beiden Ländern gab es schon legendäre WM-Duelle. Diego Maradonas Handtor, die Hand Gottes 1986 oder die rote Karte für David Beckham 98. Im Endspiel wartet Europameister Spanien. Und jetzt die News aus deiner Ecke mit Hanna.
2: Für Dresden und die Lausitz.
10: In Sachsen ist nur jeder Fünfte gegen FSME geimpft. Gleichzeitig haben sich die Fälle bis Ende Juni im Vergleich zum Vorjahreszeitraum fast verdoppelt. Übertragen wird FSME vor allem durch Zecken. Gerade bei Vorerkrankungen kann die Infektion Hirnhaut- und Rückenmarksentzündungen auslösen. Henning Trawinski von der Uniklinik Leipzig.
11: Ist es sinnvoll, immer nach Aufenthalt in der Natur sich nach Zeckenstichen abzusuchen? Also vor allem in den Risikomonaten, also so März bis September, Oktober. Und dann so schnell wie möglich mit Hilfe einer Zeckenpinzette oder einer Zeckenkarte oder auch nur mit den Fingern die Zecke zu entfernen.
10: Impfungen sind kostenlos bei jedem Hausarzt möglich. Freie Fahrt zwischen Freiberg und Dresden. Die B173 wird heute wieder für den Verkehr freigegeben. Die Arbeiten bei Naundorf und Niederschöner sind einen Monat eher zu Ende als geplant. Auf fast 3 Kilometern ist die Straße erneuert worden, ebenso die Entwässerungsanlagen. Kosten über 1,5 Millionen Euro. Eislaufen im Sommer, das kann man ab heute im Sportpark Ostra in Dresden machen. Die Trainingseishalle der Joynext Arena hat in den Sommerferien immer mittwochs für Besucher geöffnet. Auf der Eisfläche trainieren normalerweise Wintersportler für die nächste Saison. Auch im Sommer sind es in der Halle kühle 13 Grad.
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0: Schönstes Hitsommerwetter heute. Bei dir in Dresden hast du aktuell 22 Grad und in Zwickau sind es 21 Grad. So ein paar Mini-Wölkchen sind am Start. Es bleibt heute aber überwiegend trocken und auch die Sonne, die scheint ja auch immer mal wieder ins Office.
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0: Auf der B174 Reizenhain Richtung Chemnitz in der Abfahrt Schopau. Da ist auf eine Spur verengt wegen dem Wasserschaden. In Dresden bei der Schäferstraße zwischen der Beringstraße und der Hamburger Straße ist in beiden Richtungen immer noch dicht. Die Polizei ist da noch im Einsatz. In Hebersdorf auf der alten Hauptstraße sind auch immer noch Störungen möglich am Bahnübergang.
2: Blitzer.
0: In Riesa stehen sie in der Kanitzer Straße in der 30er-Zone, in Leipzig in der Kommandant-Prendel-Allee und in der Elisabeth-Schumacher-Straße. In Chemnitz wird fleißig geblitzt, einmal in der Heinrich-Schütz-Straße und in der Nefe-Straße. In Riesa haben wir einen Blitzer in der großen Heiner Straße in Höhe der Straße Altmarkt. Und dann hat Tom uns noch eine Memo reingeschickt.
12: Ich habe einen gesehen in Wilkau-Haslau auf der Kirchberger Straße stadteinwärts.
0: Danke dir fürs Melden. Falls du auch was entdeckst, schickst du einfach auch fix eine Memo durch. Die WhatsApp-Nummer gibt's auf energy.de/Sachsen oder du rufst an unter der 0800 50 5x9. Dein nächstes Energy Sachsen Verkehrsupdate kommt dann sofort, wenn es kracht.
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0: Hitsommerwetter ist am Start und das enjoyen wir jetzt mal draußen in deiner Mittagspause. Wir starten rein in deine wohlverdiente Auszeit. Jetzt mit Bibi Rexha, New Religion. Schönen Mittwoch.
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0: Energy Sachsen läuft und mein Gott, war das gestern geil. Ich habe mir das WM-Halbfinale gegönnt. Meine Favorite-Mannschaft Spanien ist weiter und die Spanier haben mal sowas von wild gefeiert. Die Energy in Spanien beim Public Viewing war mega wild. Eva aus Malaga ist jetzt auch schon richtig ready fürs Finale.
1: Hoy os vamos a reventar. El Lamin Yamal os va a meter 5 goles por lo menos. Das heißt, heute machen wir euch kaputt und Lamin Yamal wird mindestens 5 Tore schießen.
0: Heute entscheidet sich dann, gegen wen Spanien im Finale steht. Halbfinale Nummer 2 ist angesagt, Argentinien gegen England. Sebastian aus Ripien, was sagst du?
2: Also mein Tipp ist immer noch Argentinien.
0: Die machen das.
2: Auf jeden Fall, 1-0 mindestens.
0: Also heute Anpfiff um 21 Uhr. Energy Sachsen läuft jetzt bei dir im Job. Fußball-Vibes von Shakira und Burna Boy, der aktuelle WM-Hit. Dai Dai.

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Jetzt bei dir at work, Leonie mit Don't

0: Energy. Sachsen läuft mit den meisten neuen Hits gleich. Temper City mit ihrer Debütsingle. Und BTS, die haben ja beim letzten Konzert erstmal ein paar Deutsch-Skills ausgepackt und den Hit angestimmt. Du bist gut genug. Jetzt gleich nach halb. BTS at Work mit ihrem aktuellen Hit Swim.
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9: In deiner Mittagspause enjoyst du richtig schöne Summer-Feelings. Bei dir in Leipzig hast du 24 Grad und in Dresden sind es 23 Grad. So ein paar Wölkchen sind am Start, aber die Sonne, die kämpft sich ganz fleißig immer mal wieder raus. Morgen sieht es dann übrigens ähnlich aus bei um die 29 Grad.
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9: Auf der A4 Chemnitz Richtung Erfurt zwischen Merane und der Pleißebrücke hat's gekracht. Da gab es einen Unfall mit zwei LKWs und das aktuell auf eine Spur verengt. A72 Zwickau Richtung Plauen zwischen dem Rastplatz Niederkrienitz und Zwickau West sind Reifenteile auf der Straße. In Dresden ist die Schäferstraße zwischen der Beringstraße und der Hamburger Straße in beiden Richtungen dicht. Da ist die Polizei immer noch im Einsatz. In Hilbersdorf kommt es auch immer noch zu Störungen am Bahnübergang bei der alten Hauptstraße. Im Kreis Meißen, bei der Straße zwischen Kobeln und Haida, da gab es auch einen Unfall. Da kommst du auch gerade in beiden Richtungen nicht durch.
1: Blitzer.
9: In Wilkau-Haslau stehen sie in der Kirchberger Straße statt einwärts. In Chemnitz in der Heinrich-Schütz-Straße in Höhe der Planitzwiese. In Riesa in der Großenhainer Straße. Und dann kam noch eine Memo rein.
10: Hey, bei uns in Leipzig blitzt es gerade auf der Kommandant-Prendel-Allee statt einwärts.
9: Und in Leipzig stehen sie auch nochmal in der Elisabeth-Schumacher-Straße. Wenn du sonst noch was entdeckst, dann rufst du einfach durch unter der 0800 50 5 mal die 9 oder schickst eine WhatsApp rein. Die Nummer gibt's auf energy.de/sachsen. Dein nächstes Energy Sachsen Verkehrsupdate kommt dann sofort, wenn's kracht.
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Energy. Sachsen hast du an am Mittag. Jetzt geht's mal mega steil bergauf mit Tampa City. Das Trio hat einfach ihren ersten Hit gedroppt und der ist direkt mal gechartet. Geht auch im Netz bei TikTok mega viral. Sehr zu Recht, wie ich finde, weil der Hit, das ist einfach ein Banger. Jetzt bei dir im Job, der neue Self-Aware läuft bei deiner Nummer 1 für die meisten neuen Hits. 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

0: Energy Sachsen mit den meisten neuen Hits, gleich One Republic. Morgen sind sie übrigens bei uns in Deutschland auf Tour. Jetzt schon bei dir im Office mit Need Your Love und auch gleich dabei für ganz entspannte Vibes at Work. Mikey's Mind, der aktuelle Hit Papa Ute.
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0: Das wird heute nichts für schwache Nerven. Halbfinaltag 2 steht an und der liefert dir den Fußballkracher England gegen Argentinien. So ein Spiel musst du dir doch einfach beim Public Viewing geben. Im Elba Vista in Dresden läuft das Spiel ab 21 Uhr direkt an der Elbe. Also let's go!
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0: Kurz vor 1.
7: Ich bin Philipp, hallo. Mehr Digitalisierung, weniger Bürokratie. Die Bundesregierung hat heute ein neues Maßnahmenpaket beschlossen. Davon sollen vor allem Arztpraxen und Patienten profitieren. Der Rosa-Überweisungsschein soll schrittweise verschwinden und bis 2029 komplett digital sein. Außerdem soll die elektronische Patientenakte ausgebaut werden. Künftig sollen darüber auch Arzttermine online gebucht werden können. Außerdem sagt Bundesgesundheitsministerin Wacken:
8: Wir werden künftig dafür sorgen, dass es eben nicht mehr den Arztbrief per Post oder per Fax gibt, sondern eben auch nur digital durch ein sicheres E-Mail-Angebot. Da wird das Fax dann ab 2029 auch überflüssig und soll auch nicht mehr genutzt werden.
7: In der Dresdner Friedrichstadt hat die Polizei einen bewaffneten Mann festgenommen. Zeugen hatten ihn am Morgen gesehen und den Notruf gewählt. Vor einem Einkaufsmarkt konnten Beamte den Mann stellen. Dabei fielen offenbar auch Schüsse. Bis auf den Mann wurde niemand verletzt. Die Hintergründe sind noch unklar. Die Schufa speichert offenbar Millionen alte Verbraucherdaten länger als bislang bekannt. Dafür nutzt die Auskunftei eine Art Schattendatenbank, zeigen Recherchen unter anderem der Süddeutschen Zeitung. Die Schufa meint, alles rechtens, die Infos seien für Tests. Verbraucherschützer warnen vor möglichem Datenmissbrauch. Und jetzt die News aus deiner Ecke mit Hanna.
1: Für Dresden und die Lausitz.
9: Mediziner in Sachsen raten dringend zu FSME-Impfungen. Die Zahl der registrierten Erkrankungen hat sich im Vergleich zum Vorjahreszeitraum fast verdoppelt und lag zuletzt bei 19 Fällen. Die Infektion wird vor allem durch Zeckenstiche ausgelöst und kann unter anderem zu Hirnhautentzündungen führen. Gefahr lauert besonders in Wäldern und Parks, so Henning Trawinski von der Uniklinik Leipzig.
10: Deshalb sollte man eigentlich, wenn ich mich in Risikogebiete begebe, also einen Waldspaziergang mache oder mich länger im Park aufhalte, eigentlich eher lange, helle Kleidung tragen. Möglicherweise auch sinnvoll, die Hose sozusagen in die Strümpfe, in die Socken zu packen, damit da einfach keine Zecken hochkrabbeln können.
9: Am Dreieck-Nossen ist ein 19-Jähriger bei einem Unfall ums Leben gekommen. Er war mit seinem Auto von der Fahrbahn abgekommen und in einen Baum gekracht. Anschließend wurde der Wagen gegen die Leitplanke geschleudert. Der 19-Jährige starb noch am Unfallort. Sein gleichaltriger Beifahrer wurde leicht verletzt. Dresdens Sozialbürgermeisterin Christine Claudia Kaufmann will heute wieder mit Bürgerinnen und Bürgern ins Gespräch kommen. Im neuen Rathaus gibt es eine Bürgersprechstunde. Wer sich angemeldet hat, kann eine halbe Stunde lang Fragen stellen und Probleme ansprechen. Zum Beispiel im Bereich Arbeit, Gesundheit und Wohnen.
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0: Hit-Sommer-Vibes gibt's jetzt am Mittag bei dir im Job. 25 Grad hast du in Leipzig und in Chemnitz 22 Grad. So ein paar Wölkchen sind am Start, aber die Sonne, die kämpft sich heute immer mal wieder raus. Und es bleibt auch überwiegend trocken.
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0: Auf der A4 Chemnitz Richtung Erfurt zwischen Merane und der Pleißebrücke hat's gekracht. Da ist die Spur gerade auf eine Spur verengt. A72 Chemnitz Richtung Leipzig zwischen Chemnitz-Röhrsdorf und Hartmannsdorf hat's auch gekracht. In Dresden bei der Schäferstraße zwischen der Beringstraße und der Hamburger Straße ist in beiden Richtungen dicht und auch in Hilbersdorf musste immer mal wieder mit Störungen am Bahnübergang rechnen. Im Kreis Meißen bei der Straße zwischen Kobeln und Haida gab es einen Unfall, da ist beidseitig gesperrt, kommst du gerade nicht durch.
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0: In Leipzig in der Elisabeth-Schumacher-Straße Richtung Riesaer-Straße. In Wilkau-Haslau stehen sie in der Kirchberger-Straße. Und dann kam noch eine Memo rein.
12: In Chemnitz auf der Heinrich-Schütz-Straße in Höhe der Planitzwiese stadteinwärts.
0: Danke dir, Tom, fürs Durchgeben. Wenn du auch noch was entdeckst, schickst du einfach auch fix eine Memo rein. Die WhatsApp-Nummer gibt's auf energy.de/sachsen. Oder du rufst durch unter der 0800 50 5 mal die 9. Dein nächstes Energy Sachsen Verkehrsupdate kommt dann sofort, wenn's kracht.
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0: Happy Mittwoch. Max auch noch für dich am Start. Sonne scheint dir mal wieder ins Office. Good Vibes holst du dir ab at work. Und deinem Feierabend, den kommen wir auch immer näher. Es läuft doch einfach jetzt bei dir im Job. Mikey's Mind mit Papa Ute.
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Energy Sachsen läuft bei dir at work mit Hit Music Only und bestes Motto auf Mittwoch. Today was special. Hat One Republic heute auch bei Insta gepostet. Die sind ja gerade auf Tour, aktuell noch in der Schweiz. Der Tourstart war crazy gut. Morgen sind sie dann in Deutschland und ich sag dir, One Republic, die machen wirklich mal heftig Stimmung auf der Bühne. Gibt auch ganz coole Videos auf Insta. Check's mal aus. Die Good Vibes gibt's jetzt direkt bei dir auf Arbeit. One Republic mit dem neuen Hit Need Your

0: 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Wir upgraden die Stimmung bei dir im Büro, in der Werkstatt und im Auto. Und bei der lieben Marie aus Leipzig ist der Tag mal crazy gut gestartet. Die hat nämlich direkt mal richtig abgesahnt beim Energy Sachsen Hitsommer und hat sich Tickets gesaved fürs Jazzy-Konzert in Dresden. Ja, da war die Freude riesig. Und da wurde auch direkt mal ein bisschen übers nächste Event im Hitsommer philosophiert mit Max Music, nämlich über das Halbfinalspiel heute, Argentinien gegen England.
1: Ich denke Argentinien.
2: Ja, und dann steht Argentinien gegen Spanien im Finale. Und was sagst du?
1: Ich denke mal, das wird schwer. Aber ich denke mal, irgendwie trotzdem gewinnt Argentinien am Ende.
2: Oh! Okay.
1: Nicht, dass Messi weint.
0: Na, das wollen wir natürlich nicht. Ich bin gespannt. Heute Abend Argentinien gegen England. 21 Uhr geht's los. Energy Sachsen hast du an in deinem Hitsommer. Jetzt Michael Schulte, 5 a.m.

0: Hit Music Only bei Energy Sachsen. Wir drehen die Stimmung jetzt mal richtig auf mit Haven, I Run und gleich nach halb Kaigo und Carly, die Profis in Sachen Hit-Sommer-Vibes mit dem aktuellen Hit Save My Love. Schönen Mittwoch.
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0: Am Mittag genießt du gerade 24 Grad bei dir in Dresden und 25 Grad in Leipzig. Dazu kommt noch ein bisschen Sonne. Das wechselt sich heute immer mal ab mit den Wolken und der Sonne. Sonst bleibt es aber überwiegend trocken und auch morgen sieht es ähnlich schön aus bei um die 29 Grad.
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0: A4 Chemnitz Richtung Erfurt. Zwischen Merane und der Pleißebrücke gab es einen Unfall mit zwei LKWs. Da ist die Straße aktuell auf eine Spur verengt. A13 Schönefelder Kreuz Richtung Dresden. Zwischen Ruhland und Ortrand sind Reifenteile auf der Straße. A72 Chemnitz Richtung Erfurt. Zwischen Chemnitz-Röhrsdorf und Hartmannsdorf gab es einen Unfall. In der Gegenrichtung zwischen Reichenbach und Treuen sind Fahrzeugteile auf der Fahrbahn. In Dresden ist die Schäferstraße zwischen der Beringstraße und der Hamburger Straße in beiden Richtungen dicht. Da ist die Polizei immer noch im Einsatz. Und im Kreis Meißen, Straße zwischen Kobeln und Haida, auch da gab es einen Unfall, da ist beidseitig gesperrt.
3: Blitzer.
0: In Wilkau-Haslau in der Kirchberger Straße stehen sie stadteinwärts. In Chemnitz in der Heinrich-Schütz-Straße in Höhe der Planitzwiese stadteinwärts. Hast du noch was entdeckt? Einen Stau oder einen Blitzer? Dann melde dich doch einfach unter der 0800 50 5 mal die 9 oder schreib eine WhatsApp. Die Nummer gibt's auf energy.de/Sachsen. Dein nächstes Energy Sachsen Verkehrsupdate kommt dann sofort, wenn's kracht.
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Energy. Sachsen läuft bei dir im Job. Mit den meisten neuen Hits geht's ganz steil rein in deinen sonnigen Feierabend. Wir kommen ihm zumindest immer näher. Die Hit-Sommer-Vibes fürs Office gibt's jetzt von Topic. Der hat sich mit der Latin-Künstlerin Becky G zusammengetan. Und dann kam der Banger-Hit raus. Ich feiere ihn sehr. Sorry, Papi, jetzt bei Energy Sachsen. Happy Mittwoch.

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1: NRG Sachsen läuft bei dir im Job und jetzt geht's mal ganz smooth rein in deinen Feierabend zusammen mit Joe am Nachmittag. Die hat für dich richtig nice Banger-Hits mit am Start. Tame Impala, den neuen feier ich sehr, Dracula. Und auch für dich dabei Alex Warren mit Fever Dream. Happy Mittwoch.
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1: Chillige Vibes, leckeres Essen und gute Mucke unter freiem Himmel erwarten dich heute in Dresden. Im Sommergarten Altreik startet ab 16 Uhr ganz entspannt in deinen Feierabend. Auf der Karte stehen Fruchtbowlen, hausgemachte Limo, Pommes und vieles mehr. Entweder du packst deine Freunde ein oder lernst dort einfach ein paar neue Gesichter kennen. Der Plan für deinen Sommerabend ist also auf jeden Fall schon mal ready.
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1: Es ist Punkt 2.
13: Ich bin Fabian. Hallo. Die Dresdner Polizei hat einen bewaffneten Mann mit Schüssen überwältigt. Nun sind weitere Details bekannt geworden. Aus Dresden, Benno Hille.
14: Zeugen zufolge hatte der 41-Jährige in der Friedrichstadt auf Menschen gezielt und war anschließend in einen Einkaufsmarkt gegangen. Die Polizei rückte mit Spezialkräften an. Vor dem Markt konnten sie ihn stellen. Mehrere Beamte feuerten auf den Mann, der dabei einen islamistischen Spruch gerufen haben soll. Er wurde verletzt und anschließend festgenommen. Bei seiner Waffe handelte es sich laut der Polizei um eine Art Muskete. Ob die scharf gewesen ist, muss nun geprüft werden. Die Ermittlungen zu den Hintergründen laufen.
13: Die Bundesregierung hat ein großes Maßnahmenpaket zum Bürokratieabbau auf den Weg gebracht. Der Überweisungsschein beim Arzt soll digital werden, der Perso künftig online beantragt werden können. Auch Unternehmen sollen entlastet werden, indem zahlreiche Berichtspflichten wegfallen. Die Katastrophenschutzeinheiten in Sachsen bekommen Verstärkung. In Plauen sind heute 6 neue Einsatzleitwagen übergeben worden. Sie werden unter anderem in den Landkreisen Leipzig, Zwickau und Görlitz stationiert und sollen zum Beispiel bei Großbränden zum Einsatz kommen. Die Kosten gut 700.000 Euro pro Fahrzeug. Es dürfte eines der brisantesten Spiele bei dieser Fußball-WM sein. Heute treffen England und Argentinien im Halbfinale aufeinander. Nach dem Falklandkrieg Anfang der 80er hatte es bei Duellen immer wieder Ausschreitungen gegeben. Die Polizei in Atlanta ist in Alarmbereitschaft. Der Gewinner trifft im Endspiel auf Spanien. Und jetzt die News aus deiner Ecke mit Hanna.
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15: In Sachsen ist nur jeder Fünfte gegen FSME geimpft. Gleichzeitig haben sich die Fälle bis Ende Juni im Vergleich zum Vorjahreszeitraum fast verdoppelt. Übertragen wird FSME vor allem durch Zecken. Gerade bei Vorerkrankungen kann die Infektion Hirnhaut- und Rückenmarksentzündungen auslösen. Henning Trawinski von der Uniklinik Leipzig.
16: Ist es sinnvoll, immer nach Aufenthalt in der Natur sich nach Zeckenstichen abzusuchen? Also vor allem in den Risikomonaten, also so März bis September, Oktober. Und dann so schnell wie möglich mit Hilfe einer Zeckenpinzette oder einer Zeckenkarte oder auch nur mit den Fingern die Zecke zu entfernen.
15: Impfungen sind kostenlos bei jedem Hausarzt möglich. Freie Fahrt zwischen Freiberg und Dresden. Die BR-173 wird heute wieder für den Verkehr freigegeben. Die Arbeiten bei Naundorf und Niederschöner sind einen Monat eher zu Ende als geplant. Auf fast 3 Kilometern ist die Straße erneuert worden, ebenso die Entwässerungsanlagen. Kosten über 1,5 Millionen Euro. Eislaufen im Sommer, das kann man ab heute im Sportpark Ostra in Dresden machen. Die Trainingseishalle der Joynext Arena hat in den Sommerferien immer mittwochs für Besucher geöffnet. Auf der Eisfläche trainieren normalerweise Wintersportler für die nächste Saison. Auch im Sommer sind es in der Halle kühle 13 Grad.
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1: Aktuell um die 24 Grad im Freistaat gemeldet. Es ist ein Sonne-Wolken-Mix am Start. Dabei bleibt es eigentlich weitestgehend trocken. In der Nacht lockern die Wolken dann auch wieder ein bisschen auf, bei Tiefstwerten zwischen 11 und 15 Grad.
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1: Die Straßen sind voll. A4 Chemnitz Richtung Erfurt. Zwischen Merane und der Pleißebrücke ist nach dem Unfall mit 2 LKWs die Straße auf eine Spur verengt. A13 Schönefelder Kreuz Richtung Dresden. Zwischen Ruhland und Ortrand, da sind Reifenteile auf der Straße. Da machst du also besonders vorsichtig. A72 Zwickau Richtung Plauen. Zwischen Reichenbach und Treuen ist nach dem Unfall die linke Spur dicht. Und in Dresden, da ist die Schäferstraße zwischen der Beringstraße und der Hamburger Straße in beiden Richtungen wegen dem Polizeieinsatz gesperrt.
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1: Martin hat einen gemeldet aus Wilkau-Haslau.
18: Ich habe einen gesehen in Wilkau-Haslau auf der Kirchberger Straße stadteinwärts.
1: Danke Martin fürs Melden und außerdem stehen sie in Chemnitz in der Heinrich-Schütz-Straße in Höhe der Planitzwiese stadteinwärts. Hast du noch was gesehen? Einen Stau und einen Blitzer, dann mach's wie Martin und melde dich bei uns. Nummer ist die 0800 50 und 5 mal die 9 oder du schickst eine kleine Sprachnachricht rein. Die Nummer, die gibt's auf energy.de/sachsen. Dein nächstes Energy Sachsen Verkehrsupdate, das kommt dann sofort, wenn's kracht.
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1: Die Mitte der Woche, die ist durch. Machst einen Haken dran, zumindest so einen halben. Endspurt steht noch an, den machen wir hier zusammen in deinem Feierabend mit Energy Sachsen. Jetzt in der Playlist für dich The Dat Dance von Lady Gaga. Wir haben immer die meisten neuen Hits und die meiste Musik für dich.
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Gestern ging es ganz schön ab bei der WM, war ein hottes Spiel, aber dann doch sehr klar ausgegangen. Spanien gegen Frankreich. Spanien hat das Ding gemacht, 2-0, da hatten die Franzosen wirklich gar keine Chance. Das heißt, Samstag dürfen sie nochmal um Platz 3 kicken. Spanien steht dann am Sonntag im Finale. Gegen wen im Endeffekt? Das wird sich heute Abend zeigen. Da ist das zweite Halbfinalspiel, nämlich Argentinien gegen England. Kann auch nochmal eine sehr knappe Nummer werden, wenn du es beim Public Viewing schauen willst. Check gerne mal unsere Website energy.de/Sachsen aus. Da haben wir dir alle Spots im Freistaat aufgelistet. Jetzt machen wir hier weiter mit den meisten neuen Hits. Dracula von Tame Impala, aber im Genie Remix.

So langsam kannst du dich hier bei Energy Sachsen am Nachmittag auch schon ans Wochenende denken. Sind ja auch nur noch 2 Tage, da kürzt dann auch ein bisschen ab. Das heißt, für dich geht's ab ins Kino. Da kommt morgen ein richtiger Brecher auf die Leinwand, nämlich die Odyssee. Mal wieder ein schönes Abenteuerding und es geht obviously um die Irrfahrten von Odysseus. Also wirklich Spannung pur mit einem mega krassen Cast. Matt Damon, Tom Holland, Zendaya, Robert Pattinson. Der wurde richtig, richtig dick aufgefahren. Und morgen früh 7.40 Uhr, da haut der gute Max Music bei Energy Sachsen knallwach Tickets dafür raus. Da gehst du auf unseren Nacken ins Kino. Also morgen früh unbedingt einschalten für die Odyssee. Jetzt Fastball mit Beautiful Life in deiner Playlist auf dem Weg in den Feierabend bei Energy Sachsen.

0: halb drei hier bei Energy Sachsen mit mir, der Joe, hier am Nachmittag. Und gleich geht's weiter mit den meisten neuen Hits. Unter anderem die Jungs von Clocklock in der Playlist mit Out of the Dark oder auch Jonas Blue und Jack and Jack mit ihrem Hit Rise.
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8: Leipzig meldet aktuell 26 Grad bei einem guten Sonne-Wolken-Mix. Richtung späten Nachmittag lockert es aber auch nochmal auf. Trocken bleibt es außerdem in der Nacht an Tiefstwerte von 15 Grad.
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8: A4 Chemnitz Richtung Erfurt. Zwischen Merane und der Pleißebrücke ist nach einem Unfall mit zwei LKW die Straße auf eine Spur verengt. A14 Nossen Richtung Leipzig. Zwischen Nossen Nord und Döbeln Ost, da sind Reifenteile auf der Straße, da hältst du also besser mal die Augen auf. Und im Kreis Mittelsachsen auf der Straße des Friedens zwischen Breitenau und dem Abzweig nach Görbersdorf, da ist was nicht ganz richtig mit der Bahnschranke. Also hier solltest du auch besser zweimal hingucken, nicht dass da noch irgendein Zug um die Ecke steht. Außerdem habe ich noch eine Meldung aus dem Kreis Meißen, da ist die Straße zwischen Kobeln und Haida nach einem Unfall beidseitig gesperrt.
1: Blitzer.
8: Dafür gibt's hier keine, da hast du freie Fahrt. Hast du da was gesehen? Einen Stau und einen Blitzer, dann melde dich gern bei uns. Klingel kurz durch 0800 50 und 529 oder schick einfach eine kurze WhatsApp rein. Die Nummer, die gibt's auf energy.de/sachsen. Dein nächstes Energy Sachsen Verkehrsupdate, das kommt dann sofort, wenn's kracht.
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bin wirklich ein bisschen sauer auf Taylor Swift, muss ich sagen. Die lässt uns warten und warten und es kommt einfach nichts. Vor einer guten Woche hat sie geheiratet, richtig groß, Madison Square Garden. Aber bis jetzt gibt's einfach noch keine wirklichen Fotos. Das ist so, bei so einem crazy Megastar gar nichts geleakt wurde, finde ich schon eine krasse Leistung. Aber laut Insidern hat Taylor wirklich alles daran gesetzt, dass auch die Presse keine Fotos bekommt, weil sie wirklich als allererstes die Fotos von der Hochzeit auf ihren Socials posten will. Aber wann, Taylor? Wann? Das kann doch nicht sein, dass wir immer noch nichts gesehen haben. Ich hoffe, sie macht's bald, weil ich, wenn es soweit ist, dann sage ich dir natürlich als erstes Bescheid. Dann hörst du es zuallererst hier bei Energy Sachsen. In der Playlist habe ich jetzt für dich Rise von Jonas Blue und Jack. Geiler Sommersong für dich.

0: Sachsen-Hitsommer ist am Start und hier wird ein Festival nach dem anderen gefeiert. In 3 Wochen ist schon Sonne- und Sterne-Festival.
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0: Ja, 3 Wochen dauert's noch, aber du kannst jetzt einfach schon Bier vorbestellen. Ja, hast du richtig gehört, für die ganz Ungeduldigen hier. Also du kannst viele verschiedene Sachen jetzt schon im Voraus buchen. Showerflat zum Beispiel, Stromversorgung, eine Safebox für die Wertsachen. Dann kannst du dein Bezahlbändchen auch schon aufladen. Aber das Allerwichtigste ist ja, du kannst dir noch bis Ende Juli ein Festival-Bundle vorbestellen mit 48 Dosen Bier, einem Wendehut und einer Kofferraumbox. Und mit 48 Dosen, da kommst du schon ein bisschen. 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Jetzt Vertigo von Tiffany Harris bei Energy Sachsen, hier um 3:15 im Energy Sachsen Hitsommer.

0: 3 ist es hier bei Energy Sachsen und in der nächsten halben Stunde kriegst du Kato featuring John in die Playlist mit Turn the Lights Off und der gute Teddy Swims, der singt auch ein bisschen mit Mr. Know-It-All.
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0: geht? Oh mein Gott, den kenn ich. Schreist du heute Abend bestimmt öfter, denn in Dresden ist One-Hit-Wonder-Nacht angesagt. In der Groove Station dancest du also die ganze Nacht zu zeitlosen Bangern und Tracks, die du vielleicht schon viel zu lange nicht mehr gehört hast. Ein Clubabend, bei dem die geile Mucke schon garantiert ist. Besser geht's nicht. 22 Uhr geht's los, Abendkasse gibt's auch, also nichts wie Hinder.
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0: Gleich um 3.
7: Ich bin Fabian. Hallo. In der Dresdner Friedrichstadt hat die Polizei einen Mann mit Schüssen überwältigt. Zuvor soll er mit einer augenscheinlich selbstgebauten Waffe auf Menschen gezielt haben. Als er einen Schuss in Richtung Polizei abgab, drückten mehrere Beamte ab. Laut der Polizei rief der 41-Jährige einen islamistischen Spruch. Er wurde schwer verletzt und anschließend festgenommen. Polizeisprecher Marco Laske sagte uns:
8: Es ist kein Bürger verletzt worden, es ist kein Dresdner Tourist oder Touristin verletzt worden, es sind keine Polizisten verletzt worden. Insofern möchte ich von einem guten Ausgang sprechen, auch wenn die Grundüberschrift natürlich keine gute sein kann.
7: Mit einem neuen Maßnahmenpaket will die Bundesregierung der Bürokratie an den Kragen. Unter anderem sollen Gespräche mit dem Jobcenter künftig auch per Videocall möglich sein. E-Autofahrer brauchen die grüne Umweltplakette nicht mehr. Bundestag und Bundesrat müssen den Plänen noch zustimmen. Die Verbraucherzentrale Sachsen warnt vor falschen Rechnungen aus Hongkong. Immer mehr Menschen bekommen zurzeit Mahnungen für angebliche Jahresabos. Die chinesische Firma droht Betroffenen unter anderem mit Schufa-Einträgen. Die VZS rät, Ruhe bewahren und nur Geld überweisen, wenn man wirklich ein Abo abgeschlossen hat. Das erste Bundesligaspiel von RB Leipzig in der neuen Saison gibt's auch im Free TV zu sehen. RTL kündigte heute an, die Partie am Samstagnachmittag, den 29. August, zu übertragen. RB spielt zum Auftakt gegen Gladbach. Erst jetzt im Sommer war Borussia-Kapitän Rocco Reitz nach Leipzig gewechselt. Und jetzt die News aus deiner Ecke mit Hanna.
1: Für Dresden und die Lausitz.
9: Sachsens Katastrophenschutzeinheiten bekommen Verstärkung. In Plauen sind heute 6 neue Einsatzleitwagen übergeben worden. Und die werden künftig in allen Regionen eingesetzt. Isabel Sperlich berichtet.
10: Ja, konkret wird jeweils eins der topmodernen Fahrzeuge in den Landkreisen Leipzig, Zwickau, Mittelsachsen, Bautzen, Görlitz und dem Erzgebirgskreis stationiert. Sie sollen die Einsatzleitung bei Großeinsätzen und schwierigen Lagen unterstützen. Damit will sich der Freistaat zum Beispiel besser gegen große Waldbrände wappnen. Insgesamt wurden 11 neue Einsatzleitwagen für rund 7,7 Millionen Euro bestellt. 5 sind bereits seit letzten November in Aktion.
9: Im Freital südwestlich von Dresden müssen sich Autofahrer ab Sonntag auf Einschränkungen einstellen. Wegen Gasleitungsarbeiten wird die Dresdner Straße zwischen Rabenauer Straße und Südstraße komplett gesperrt. Die Bauarbeiten dauern voraussichtlich bis Mitte August. Solange wird der Verkehr umgeleitet. Eine Dresdner Stiftung sucht die schönsten Innenhöfe in der äußeren Neustadt. Dafür ist erstmals ein Wettbewerb gestartet. Gesucht werden grüne Oasen, Gemeinschaftsgärten und Nischen, die das Viertel schöner machen. Die 3 Gewinner bekommen insgesamt 1.500 Euro. Bewerbungsschluss ist Mitte September.
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0: 27 Grad aktuell in Leipzig, 24 in Chemnitz, Zwickau und Dresden und 22 in Görlitz. Aktuell Sonne-Wolken-Mix am Himmel, später lockert es ein bisschen auf, dabei bleibt zum Glück weitestgehend trocken.
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0: A4 Chemnitz Richtung Erfurt zwischen Merane und der Pleißebrücke ist nach einem Unfall mit 2 LKW die Straße auf eine Spur verengt. A14 Nossen Richtung Leipzig zwischen Nossen Nord und Döbeln Ost, da liegen Reifenteile auf der Straße. Im Kreis Mittelsachse auf der Straße des Friedens zwischen Breitenau und dem Abzweig nach Göbersdorf, da ist irgendwas nicht ganz richtig mit der Bahnschranke, die ist ein bisschen kaputt, also besser zweimal hingucken. Und im Kreis Meißen, dass die Straße zwischen Kobeln und Heider nach einem Unfall beidseitig dicht.
1: Blitzer.
0: Hier hast du freie Fahrt, musst du auf nichts achten. Hast du sonst noch was gesehen? Einen Stau, einen Blitzer, irgendwas, was ich jetzt nicht auf dem Schirm hatte, melde dich gern bei uns. Nummer ist die 0800 50 und 5x9 oder du schickst eine WhatsApp rein. Die Nummer, die gibt's auf energy.de/sachsen. Dein nächstes Energy Sachsen Verkehrsupdate, das kommt dann sofort, wenn's kracht.
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0: 3 ist es bei Energy Sachsen zur Mitte der Woche. Das ist doch toll. Bald hast du es geschafft. Ich begleite dich auf jeden Fall durch. Hier bis zum Feierabend mit den meisten neuen Hits. Jetzt Turn the Lights Off von Kato featuring John bei Energy Sachsen. Let's Fetz.
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Mittwoch hier bei NRD Sachsen. Das Hitsommerfieber, das ist wirklich allgegenwärtig. Alle feiern mit. Aber der Hitsommer ist ja nicht nur Festivals, Konzerte und Co. Nee, Hitsommer ist auch Urlaub oder Abenteuer. Für mich geht es dieses Jahr zum Beispiel schön nach Paris, ein paar Tage in Urli. Aber ich sage dir, du hast bestimmt noch krassere Sachen vor. Schick gerne mal eine Sprachnachricht bei WhatsApp rein. Erzähl mir mal, was auf deiner Bucketlist diesen Sommer steht. Machst du eine krasse Reise? Gehst du irgendwie Wildwasserraften? Hast du dir vorgenommen, deinen Garten umzugraben? Ich will's wissen, schickst du durch. Nummer ist die 0351 28 98 9000. Jetzt Teddy Swims in einer Playlist drin, der spielt hier seinen neuen Hit Mr. Not All hier bei NRG Sachsen.

0: Wenn ich das sehe, was so auf deiner Energy Sachsen Hit Summer Bucketlist steht, da kriege ich ehrlich gesagt ein bisschen FOMO.
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0: Ich habe dich gerade gefragt, was du so vorhast diesen Sommer. Urlaub, Fallschirmspringen, Haus streichen. Und Lisa aus Dresden, die hat mich ja ein kleines bisschen neidisch gemacht.
2: Ja, also ich wollte eigentlich nächstes Jahr für meinen 30. Geburtstag nach Hawaii fliegen.
0: Aha.
2: Und jetzt machen wir aber das schon dieses Jahr, weil wir gedacht haben, ja, warum noch ein Jahr warten? Genau, und dann fliege ich mit meinem Freund 3 Wochen nach Hawaii dieses Jahr. Wir
0: Schön.
2: Haben eigentlich die Hauptinsel Oahu angepeilt und dann wollten wir noch auf 2 weitere Inseln fliegen.
0: Richtig, richtig geiler Plan. Einfach Hawaii. Mein Gott, Leben ist gut, sage ich ja. Was hast du so vor? Was steht auf deiner Hitsummer Bucketlist? Schick gerne eine WhatsApp durch. 0351 28 98 9000. Jetzt Harry Styles, der bringt dich Richtung Feierabend bei Energy Sachsen mit seinem Hit American Girls.

0: Jetzt ist ja aber wirklich mal Feierabend, Endspurt angesagt bei Energy Sachsen. Gleich in der Playlist Drop That von Olivia Rodrigo. Und dann habe ich natürlich einen neuen Energy Sachsen Hitstream dabei. Das ist heute ein bisschen emotionaler und zwar The Hard Way von Cameron Withcomb.
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0: Dresden meldete gerade 25 Grad. Es ist noch recht grau, aber gibt dem Ganzen mal noch ein, zwei Stündchen, dann lockert es ein bisschen auf. In der Nacht dann Werte von um die 15 Grad. Trocken bleibt es da auch.
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0: A4 Chemnitz Richtung Erfurt zwischen Merane und der Pleisebrücke ist nach einem Unfall mit zwei LKW die Straße auf eine Spur verengt. Eine Meldung habe ich von der A13 Schönefelder Kreuz Richtung Dresden. Zwischen Thiendorf und Radeburg, da hat es gekracht im Kurvenbereich. Im Kreis Mittelsachsen ist der Bahnübergang auf der Straße des Friedens zwischen Breitenau und dem Abzweig nach Görbersdorf kaputt. Beziehungsweise der meldet nicht so richtig, also fahrt ein bisschen vorsichtig. Und im Kreis Meißen, da ist die Straße zwischen Kobelnd und Haida nach einem Unfall beidseitig dicht.
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0: Hier habe ich keine, da hast du freie Fahrt. Hast du aber noch welche gesehen? Einen Stau auch zum Beispiel oder einen Unfall? Meld dich bei uns. Nummer ist die 0800 50 und 5 mal die 9. Oder schick einfach eine WhatsApp rum. Gern auch eine Sprachnachricht. Da freue ich mich immer ganz besonders drüber. Und die Nummer, die ist auf energy.de/sachsen nachzulesen. Dein nächstes Energy Sachsen Verkehrsupdate. Das kommt dann sofort, wenn es kracht.
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0: absoluter Herzschmerz heute in deinem Energy Sachsen Hitstream.
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0: Heute drin The Hard Way von Cameron Whitcomb. Der hat einen Song für alle geschrieben, die durch richtig, richtig scheiße durch sind, aber einfach auch stärker wieder zurückgekommen sind. Mega kraftvoll, das ist richtig Power in der Stimme, gibt mir auch so ein bisschen Bands und Boon-Vibes, aber auch ein bisschen Herzschmerz ist dabei. Und ich glaube, das macht den Song auch so beliebt. Er ist nämlich auf Platz 3 der Viral Germany Shazam Charts. Die Leute wollen den Song hören. Du musst nicht suchen, ich packe dir einfach rein, jetzt The Hard Way bei Energy Sachsen als dein Energy Sachsen Hitstream heute.

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Sonntag geht zum letzten Mal ab bei der WM jetzt dieses Jahr. Es ist Finale. Oh, Spanien hat sich ja gestern schon einen Finalplatz gesichert. Heute Abend geht's darum, wer die gegnerische Mannschaft wird. Und ich sage dir, das Finale, das wird ein krasses Spiel. Nicht nur, weil es wahrscheinlich fußballerisch wahnsinnig spannend wird. Nee, es gibt zum ersten Mal eine Halbzeitshow. Bisschen ein auf Super Bowl haben sie da angelehnt. Lang hast du allerdings nicht das Vergnügen. Die Show geht nämlich einfach nur 11 Minuten. Mega kurz. Dafür, dass Topstars wie BTS, Shakira, Justin Bieber und Madonna auf der Bühne stehen. Im Endeffekt trällert da wirklich jeder so eine Minute und dann ist aber auch schon wieder Schicht im Schacht. Bin gespannt, wie es wird. Der Song hier, der wird aber auf jeden Fall laufen. Nämlich unser WM-Song dieses Jahr, Die Die von Shakira und Burna Boy, jetzt in der Energy Sachsen Playlist. Oh.

0: du drückst dir jetzt nochmal den letzten Kaffee oder wenn du jetzt kein Koffein mehr trinken willst um die Zeit, dann holst du dir halt ein Spaßgetränk oder ein Wasser, was auch immer. Es geht hier jedenfalls fix weiter Richtung Feierabend mit den meisten neuen Hits in deiner Energy Sachsen Playlist. Gleich Homebreaker von Summer und danach noch einer meiner Top Ohrwurm Tracks gerade in der Playlist, Aware von Tempest City. Alles nach dem Energy Sachsen Verkehrsupdate hörst du alles gleich.
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0: Das ist heute nichts für schwache Nerven. Halbfinaltag 2 steht an und der liefert dir den Fußballkracher England gegen Argentinien. So ein Spiel musst du dir einfach beim Public Viewing geben. Im Elba Vista in Dresden läuft das Spiel ab 21 Uhr direkt an der Elbe. Food und leckere Drinks gibt's auch, also nichts wie Hinder und mit Fiebern.
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0: Um 3:45.
9: Ich bin Fabian. Hallo. In Dresden hat die Polizei auf einen Angreifer geschossen und damit offenbar Schlimmeres verhindert. Der 41-Jährige soll in der Friedrichstadt mit einer Waffe auf Menschen gezielt haben. Als die Polizei kam, feuerte er in Richtung der Beamten. Mehrere Polizisten gaben Schüsse ab. Der Mann wurde schwer verletzt festgenommen. Polizeisprecher Marco Laske sagte uns:
10: Zu der Motivationslage des Mannes können wir noch keine abschließende Aussage treffen. Fest steht aber, dass der Mann kurz nach der Tat einen islamischen Gebetsausspruch getätigt hat. Ob dieses im Zusammenhang mit dieser Tat zu bringen ist, möchte ich an der Stelle noch nicht bewerten. Hier sind noch weitere Ermittlungen notwendig.
9: Die Bundesregierung hat ein großes Maßnahmenpaket zum Bürokratieabbau auf den Weg gebracht. Der Überweisungsschein beim Arzt soll digital werden, der Perso künftig online beantragt werden können. Auch Unternehmen sollen entlastet werden, indem zahlreiche Berichtspflichten wegfallen. Es dürfte eines der brisantesten Spiele bei dieser Fußball-WM sein. Heute treffen England und Argentinien im Halbfinale aufeinander. Nach dem Falklandkrieg Anfang der 80er hatte es bei Duellen immer wieder Ausschreitungen gegeben. Die Polizei in Atlanta ist in Alarmbereitschaft. Der Gewinner trifft im Endspiel auf Spanien. Und jetzt die News aus deiner Ecke mit Hanna.
1: Für Dresden und die Lausitz.
11: Sachsens Katastrophenschutzeinheiten bekommen Verstärkung. In Plauen sind heute 6 neue Einsatzleitwagen übergeben worden. Sie werden unter anderem in den Landkreisen Leipzig, Zwickau und Bautzen stationiert und sollen die Einsatzleitung zum Beispiel bei Großbränden unterstützen. Kosten? Gut 700.000 Euro pro Stück. In Sachsen häufen sich Rechnungen für angebliche Online-Abos. Die Verbraucherzentrale rät Betroffenen, der Forderung schriftlich zu widersprechen. Ohne klaren Hinweis auf die Zahlung kommt kein Vertrag zustande. Robert Kluttig von der Verbraucherzentrale Sachsen sagte uns:
12: Und zwar sind das E-Mails, die Verbraucherinnen und Verbraucher erhalten. Manchmal geht es um einen KI-Chat, manchmal geht es um ein Fitness-Abo oder um ein Horoskop-Abo. Das sind aktuell 6 unterschiedliche Anbieter. Aber wenn man genauer hinschaut, sieht man, dass das die ein und dieselbe Firma ist, die ihren Sitz in Hongkong hat.
11: Samuel Koch bekommt den Erich-Kästner-Preis des Presseclubs Dresden. Der Schauspieler und Autor wird für seinen Einsatz für ein respektvolles Miteinander gewürdigt, so der Verein. Der Preis ist mit 10.000 Euro dotiert und wird im August übergeben. Koch ist seit seinem Wetten-das-Unfall 2010 querschnittsgelähmt.
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0: Um die 25 Grad im Freistaat gemeldet. Langsam lockern die Wolken so ein bisschen auf und die Sonne kommt auch mal ein bisschen hervor. Es bleibt weiterhin trocken. In der Nacht dann Werte zwischen 11 und 15 Grad.
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0: A4 Chemnitz Richtung Erfurt zwischen Merano und der Pleißebrücke ist nach einem Unfall mit zwei LKWs die Straße immer noch auf eine Spur verengt. A13 Schönefelder Kreuz Richtung Dresden zwischen Thiendorf und Radeburg, da hat es gekracht und zwar im Kurvenbereich. Da machst du also besser ein bisschen langsam. Im Kreis Mittelsachsen ist der Bahnübergang auf der Straße des Friedens zwischen Breitenau und dem Abzweig nach Görbersdorf gestört. Da guckst du also auch besser zweimal hin. Und im Kreis Nordsachsen ist die Straße zwischen Lausig und Görschlitz wegen einem Feuerwehreinsatz beidseitig dicht.
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0: Hier weiterhin keine. Solltest du aber welche gesehen haben, die ich jetzt hier gerade nicht gemeldet habe, dann ruf gerne kurz durch. Nummer ist die 0850 und 5x die 9. Oder schick eine WhatsApp ins Studio. Die Nummer, die gibt's auf energy.de/sachsen. Dein nächstes Energy Sachsen Verkehrsupdate. Das kommt dann sofort, wenn's kracht.
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0: Noch gute zwei Stündchen haben wir hier zusammen bei Energy Sachsen am Mittwochnachmittag. Ich bin die Joe, bring dich hier durch den Endspurt durch und dann machen wir gleich mal den Kickoff in die Playlist mit Homebreaker von Somber. Wir gehen rein.

von Tampa City. Mein Kollege Jasper, der neigt zu Ohrwürmern und vor allem neigt er auch dazu, die ununterbrochen lautstark zu performen. Deshalb liebe Grüße an der Stelle an Jasper. Eine schönere Version kriegst du jetzt in die Playlist gedroppt zum Feierabend um 4:15 bei Energy.

13 ist es gerade und so langsam kannst du dir schon Gedanken machen, was es heute Abend auf dem Abendbrottisch gibt. Aktuell läuft ein Voting für die Uber Eats Awards und da sind 5 Restaurants aus Sachsen im Rennen, um das beste Restaurant Deutschlands zu werden. 3 in Dresden, Compasia, Lila Sushi und Gianni's Fried Kitchen. Für Chemnitz ist Yummy Sushi nominiert und Leipzig ist die Tin Fat Cuisine am Start. Alles asiatische Küche. Und wenn du Bock hast, für dein Favorite Restaurant abzustimmen, noch kannst du es machen. Es wäre ja geil, wenn wir den Titel hier nach Sachsen in Freistadt holen. Da habe ich dir jetzt auch gleichzeitig noch ein bisschen Inspo für dein Abendessen mitgegeben. Und jetzt gibt's Inspo für die Playlist. Jetzt Kygo, Khalid und Griffin mit Save My Love. So ein bisschen abwarten musst du nämlich noch, bis es Abendessen gibt. Noch bist du nicht ganz drin im Feierabend bei Energy Sachsen.

0: Hallo, hallo, um 4:30 hier bei Energy Sachsen. Und jetzt geht's hier gleich weiter mit den meisten neuen Hits. Fever Dream von Alex Warren mit am Start und auch Need Your Love von One Republic. Ein bisschen was Romantisches auch mal dabei.
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12: Chemnitz aktuell 24 Grad, sonnig mit ein paar Wölkchen, aber wirklich ganz entspannt. Trocken bleibt's auch, in der Nacht kühlt's dann ein bisschen ab. Tiefstwert von 13 Grad kannst du da erwarten.
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12: A4 Chemnitz Richtung Erfurt zwischen Merane und der Pleißebrücke ist nach einem Unfall mit zwei LKW die Straße immer noch auf eine Spur verengt. A13 Schönefelder Kreuz Richtung Dresden hat es gekracht und zwar zwischen Tietendorf und Radeburg im Kurvenbereich. Im Kreis Mittelsachsen ist immer noch der Bahnübergang auf der Straße des Friedens zwischen Breitenau und dem Abzweig nach Görbersdorf gesperrt, beziehungsweise der funktioniert nicht so richtig. Also du solltest da wirklich mal die Augen auf die Bahnstrecke halten. Und im Kreis Nordsachsen, da ist die Straße zwischen Lausig und Görschlitz wegen einem Feuerwehreinsatz beidseitig dicht.
1: Blitzer.
12: Da hab ich keine, da ist weitestgehend freie Fahrt. Hast du noch was gesehen? Einen Stau, einen Blitzer, einen Unfall, irgendwas, was da nicht so ganz koscher ist? Dann melde dich bei uns. Nummer ist die 0800 50 und 5 von die 9 oder schick eine WhatsApp ins Studio rein. Die Nummer, die gibt's auf energy.de/sachsen. Dein nächstes Energy Sachsen Verkehrsupdate kommt dann sofort, wenn's kracht.
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0: Es ist Mittwoch und die werden hier wieder die Energy Sachsen Musik News reingedroppt mit Maxa.
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2: Lass uns mal ganz kurz über Rita Ora sprechen. Die Frau flimmert endlich wieder mal über Bildschirm drüber.
3: Oh, schön.
2: Die spielt nämlich bei Descendants mit. Hast du das schon mal gesehen?
3: Nee, tatsächlich gar nicht.
2: Das scheint ein übelster Hype zu sein. Und zwar geht es da um die Bösewichte und um die Lieben. Aus Disney-Klassikern, wie zum Beispiel Maleficent und Die Schöne und das Biest. Und die haben jetzt alle Kinder und diese Kinder erleben ihre eigenen Abenteuer.
3: Oh, wie sweet.
2: Und Rita Ora ist die Herzkönigin, also die Mutter.
3: Oh, ich finde, es passt aber auch zu ihr. Das ist eine sehr, sehr gute Rolle für sie.
2: Apropos Mutter, ganz, ganz, ganz, ganz großer Zuckerschock-Alarm bei Nico Santos auf dem Instagram-Profil. Da ist nämlich einfach mal die Mutti mitzusehen und die ist jetzt bei The Voice of Germany kurz mit dabei. Und guck doch mal so ein bisschen Backstage hinter die Kulissen die nächsten zwei Wochen. Ich find's ganz süß.
3: Das ist ganz toll.
2: Und bei BTS ist gerade hier so ein bisschen Struggle-Alarm, wa? Was ist denn da los? Die wollten ja Konzerte in Chile geben. Ja, gibt's aber nicht, weil abgesagt. Aber nicht wegen BTS, sondern, halte ich fest, wegen dem Nationalen Sportinstitut. Die wollen das nämlich nicht, dass die im Stadion spielen, weil der Rasen sonst kaputt geht.
3: Ach, der gute alte Rasen. Ich
2: das
3: sag, das feiert die Abi nicht so.
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0: Kurz vor 5 ist es hier bei Energy Sachsen und in der nächsten halben Stunde gibt's nicht nur die meisten neuen Hits, unter anderem Miles Smith mit Stay If You Wanna Dance. Nee, es gibt auch noch Break the Rules Tickets. Das habe ich jetzt hier einfach mal geleakt. Mein Gott. Also einfach dranbleiben.
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0: Chillige Vibes, leckeres Essen und gute Mucke unter freiem Himmel erwarten dich heute in Dresden. Im Sommergarten Altreik startet ab 16 Uhr ganz entspannt in deinen Feierabend. Auf der Karte stehen Fruchtbowlen, hausgemachte Limo, Pommes und vieles mehr. Entweder du packst deine Freunde ein oder lernst dort einfach ein paar neue Gesichter kennen. Der Plan für deinen Sommerabend ist also auf jeden Fall schon mal ready.
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0: Gleich um 5.
7: Ich bin Fabian. Hallo. Nach der Schießerei in der Dresdner Friedrichstadt spricht die Polizei von einem glimpflichen Ausgang. Ein 41-Jähriger soll mit einer Waffe auf Menschen gezielt haben. Anschließend schoss er in Richtung Polizei. Die Beamten erwiderten das Feuer und nahmen den Mann fest. Bis auf ihn wurde niemand verletzt. Polizeisprecher Marco Laske sagte uns:
8: Der Einsatz der Dienstwaffe ist natürlich eine Sache, die wir am wenigsten als Polizei wollen. Dementsprechend werden die Kollegen auch im Nachgang entsprechend betreut. Und es gehört auch zur Wahrheit dazu, dass wir natürlich auch prüfen werden, ob der Einsatz der Dienstwaffe hier rechtmäßig war. Aber nach den mir vorliegenden Informationen gibt es daran keinen Zweifel.
7: Mit einem neuen Maßnahmenpaket will die Bundesregierung der Bürokratie an den Kragen. Unter anderem sollen Gespräche mit dem Jobcenter künftig auch per Videocall möglich sein. E-Autofahrer brauchen die grüne Umweltplakette nicht mehr. Bundestag und Bundesrat müssen den Plänen noch zustimmen. Titelverteidiger Argentinien trifft heute im zweiten Halbfinale der Fußball-WM auf England. Zwischen beiden Ländern gab es schon legendäre WM-Duelle. Diego Maradonas Handtor, die Hand Gottes 1986 oder die rote Karte für David Beckham 98. Im Endspiel wartet Europameister Spanien. Und jetzt die News aus deiner Ecke mit Hanna.
1: Für Dresden und die Lausitz.
9: Sachsens Katastrophenschutzeinheiten bekommen Verstärkung. In Plauen sind heute 6 neue Einsatzleitwagen übergeben worden. Und die werden künftig in allen Regionen eingesetzt. Isabel Sperlich berichtet.
10: Ja, konkret wird jeweils eins der topmodernen Fahrzeuge in den Landkreisen Leipzig, Zwickau, Mittelsachsen, Bautzen, Görlitz und dem Erzgebirgskreis stationiert. Sie sollen die Einsatzleitung bei Großeinsätzen und schwierigen Lagen unterstützen. Damit will sich der Freistaat zum Beispiel besser gegen große Waldbrände wappnen. Insgesamt wurden 11 neue Einsatzleitwagen für rund 7,7 Millionen Euro bestellt. 5 sind bereits seit letzten November in Aktion.
9: Im Freital südwestlich von Dresden müssen sich Autofahrer ab Sonntag auf Einschränkungen einstellen. Wegen Gasleitungsarbeiten wird die Dresdner Straße zwischen Rabenauer Straße und Südstraße komplett gesperrt. Die Bauarbeiten dauern voraussichtlich bis Mitte August. Solange wird der Verkehr umgeleitet. Eine Dresdner Stiftung sucht die schönsten Innenhöfe in der äußeren Neustadt. Dafür ist erstmals ein Wettbewerb gestartet. Gesucht werden grüne Oasen, Gemeinschaftsgärten und Nischen, die das Viertel schöner machen. Die drei Gewinner bekommen insgesamt 1.500 Euro. Bewerbungsschluss ist Mitte September.
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0: 27 Grad noch in Leipzig, 26 in Dresden und Zwickau, 24 in Görlitz und Chemnitz gemeldet. Dabei ist es jetzt schon häufig aufgelockert, die Sonne kommt durch die Wolken nochmal durch, trocken bleibt's auch. Also doch noch so ein bisschen hitzsommerlich geworden auf die letzten Meter.
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0: A4 Chemnitz Richtung Erfurt zwischen Merano und der Pleißebrücke ist nach dem Unfall mit zwei LKWs die Straße auf eine Spur verengt. A9 Nürnberg Richtung Berlin zwischen Leipzig-West und Großkugel, da sind Reifenteile auf der Straße, da machst du bitte besonders vorsichtig. Eine Meldung habe ich von der A13 Schönefelder Kreuz Richtung Dresden zwischen Tiendorf und Radeburg, da hat es gekracht und zwar im Kurvenbereich. Und im Kreis Mittelsachsen ist der Bahnübergang auf der Straße des Friedens zwischen Breitenau und dem Abzweig nach Görbersdorf noch immer gestört. Da funktioniert die Schranke nicht richtig, da machst du also bitte extra vorsichtig.
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0: Da habe ich keine, da ist alles free. Hast du aber noch was gesehen? Einen Stau, einen Blitzer, einen Unfall, whatever, melde dich gern bei uns. Klingel durch 0800 50 und 5 von die 9 oder schick eine WhatsApp drum. Die Nummer, die gibt's auf energy.de/sachsen. Dein nächstes Energy Sachsen Verkehrsupdate, das kommt dann sofort, wenn's kracht.
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0: 17.03 Uhr bei Energy Sachsen. Hoffe, du rappst das Ganze jetzt langsam mal ab auf der Arbeit und kannst Richtung Feierabend gehen. Ich habe hier fette Mucke in der Playlist dafür. Startest du rein mit Stay If You Wanna Dance von Mai Smith. Und an deiner Stelle würde ich ja dranbleiben. Es regnen nämlich gleiche Tickets im Energy Sachsen Hitsommer.
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0: Gewinne, Gewinne, Gewinne hier bei Energy Sachsen im Feierabend.
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0: Ja komm, gestern gab's keine Tickets bei mir im Energy Sachsen Hitsommer, aber heute fetz ich dir wieder welche rein. Wie sieht's aus, Break the Rules, hast du Bock? Jizzes, Capital Bra, Stella Bossi, Neelix und auch zum Beispiel ein Secret Headliner. 3 Tage, beziehungsweise mit Pre-Party sogar 4 am See, es ist einfach richtig geil für ein Energy Sachsen Hitsommer. Falls du Bock hast, klingelst du genau jetzt durch unter der 0351 28 98 9000. Und vielleicht machst du nächste Woche Disco beim Break the Rules Festival.
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0: Hitsommer! Jetzt ein richtig hitsommerlicher Song in deiner Energy Sachsen Playlist. Sorry Papi von Topic und Becky G.

0: Tickets am Energy Sachsen Hit Summer und so vielen Verlosungen, da wird man auch mal müde. Da ist jetzt wirklich mal Zeit für Feierabend.
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0: Sebastian aus Ripien ist am Start. Der schickt dich heute in deinen Energy Sachsen Feierabend. Was hast denn du so Schönes vor?
3: Was ist denn heute Nachmittag geplant? Auf jeden Fall erst langsam Richtung Urlaub vorbereiten.
0: Oh geil, was macht ihr? Was habt ihr vor?
3: Ja, wir sind mit dem Wohnwagen unterwegs und fahren dann Richtung Südtirol runter zu. Und da sind jetzt schon die ersten ein, zwei Vorbereitungen, die jetzt anstehen, dass wir dann demnächst losmachen können.
0: Na, da ist die Vorfreude wahrscheinlich sehr groß, nehme ich mal an.
3: Definitiv, auf jeden Fall.
0: Dann wünsche ich euch schon mal einen schönen Urlaub und jetzt geht's ab. Du schickst hier ganz Sachsen in Feierabend heute.
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0: 4 vor halb 6 zeigt Zacho hier bei Energy Sachsen am Nachmittag. Ich bin die Jo. Ich begleite dich jetzt noch durch in deinen Feierabend mit Energy Sachsen. Gleich in der Playlist Papa OT von Mikey's Mind und Chill 77. Und dann gibt's auch noch Dracula von Tame Impala im Genie Remix auf die Ohren.
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0: Trocken ist es im Freistaat, so sieht's auch ausnahmsweise mal am Himmel aus. Es ist nämlich aufgelockert und die Sonne, die kommt auch ein bisschen raus. In der Nacht Tiefstwerte von 15 Grad, jetzt grad sind's noch 28.
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0: A9 Nürnberg Richtung Berlin zwischen Leipzig-West und Großkugel, da liegen Reifenteile auf der Straße. Im Kreis Mittelsachsen, da ist der Bahnübergang auf der Straße des Friedens zwischen Breitenau und dem Abzweig nach Görbersdorf gestört. Der funktioniert nicht so richtig, da musste lieber mal extra doppelt gucken. Im Kreis Nordsachsen, da ist die Straße zwischen Lausig und Görstedt wegen dem Feuerwehreinsatz beidseitig gesperrt. Und im Kreis Bautzen, da ist die Klixerstraße zwischen dem Abzweig nach Salga und dem Abzweig nach Brösa nach dem Unfall beidseitig dicht.
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0: Dafür gibt's hier keine, da hast du freie Fahrt. Hast du noch was gesehen? Einen Stau und einen Blitzer? Meld dich gern bei uns. Klingel kurz durch 0800 50 und 5x9 oder schick einfach eine WhatsApp rein. Die Nummer, die gibt's auf energy.de/sachsen. Dein nächstes Energy Sachsen Verkehrsupdate kommt dann wie immer sofort, wenn's kracht.
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0: Break the Rules Festival Tickets habe ich dir hier rausgepfeffert und der gute Bastian, der freut sich heute drüber.
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0: Hallo Bastian.
2: Schönen guten Tag.
0: Na, wie geht's dir?
2: Sehr gut. Mein Wochenende wurde schon eingeläutet. Ich arbeite im Krankenhaus und habe heute meinen letzten Dienst gehabt und habe zwei bis nächsten Montag.
0: Geil, richtig, richtig geil. Und weißt du denn schon, was du denn nächstes Wochenende machst?
2: Geplant ist eigentlich, ob das Break the Rules zu fahren, damit wir noch Tickets bekommen.
0: Auf wen hättest du denn Bock, so von den Acts?
2: Koma Kasper, Sexschuster. Die Ärzte finde ich auch sehr geil. Ich finde eigentlich den ganzen bunten Mix herrlich. Also wir waren letztes Jahr schon und hat uns sehr abgeholt, das Ganze.
0: Du sagst wir, wen würdest du mitnehmen?
2: Ich würde meine beste Freundin mitnehmen und einen guten Freund, mit dem ich zusammen arbeite.
0: Ja, ich würde sagen, komm, dann ist euer Wochenende hier nächste Woche gesichert. Ihr geht zum Break the Rules Festival. Herzlichen Glückwunsch.
2: Sehr geil, sehr geil. Das freut mich.
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0: Na, das sind doch mal 1A Wochenendpläne. 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Jetzt Dracula von Tame Impala und Genie in deiner Playlist. Hier

0: 4:06 ist es hier bei Energy Sachsen am Feierabend und den hast du dir jetzt auch wirklich ganz, ganz gründlich verdient. Du rockst da jetzt hier einfach rein mit den meisten neuen Hits natürlich. Unter anderem hörst du gleich 5 AM von Michael Schulte und der neue von Eli Oaks zusammen mit Lavinia ist auch dabei. Reasons nämlich. Da wird mal ein bisschen Party gemacht hier am Feierabend.
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0: Oh mein Gott, den kenn ich. Schreist du heute Abend bestimmt öfter, denn in Dresden ist One-Hit-Wonder-Nacht angesagt. In der Groove Station dancest du also die ganze Nacht zu zeitlosen Bangern und Tracks, die du vielleicht schon viel zu lange nicht mehr gehört hast. Ein Clubabend, bei dem die geile Mucke schon garantiert ist. Besser geht's nicht. 22 Uhr geht's los, Abendkasse gibt's auch, also nichts wie Hinder.
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0: Kurz vor 6.
13: Ich bin Fabian. Hallo. In der Dresdner Friedrichstadt hat die Polizei einen Mann mit Schüssen überwältigt. Zuvor soll er mit einer augenscheinlich selbstgebauten Waffe auf Menschen gezielt haben. Als er einen Schuss in Richtung Polizei abgab, drückten mehrere Beamte ab. Laut der Polizei rief der 41-Jährige einen islamistischen Spruch. Er wurde schwer verletzt und anschließend festgenommen. Polizeisprecher Marco Laske sagte uns:
14: Es ist kein Bürger verletzt worden, es ist kein Dresdner Tourist oder Touristin verletzt worden, es sind keine Polizisten verletzt worden. Insofern möchte ich von einem guten Ausgang sprechen, auch wenn die Grundüberschrift natürlich keine gute sein kann.
13: Fluch und Segen zugleich. Das sind wohl TikTok, Instagram und Co. für Jugendliche. In einer neuen Studie sagen gut 80% der 14- bis 17-Jährigen, dass sie viel auf Social Media lernen. Mehr als 70% sagen aber auch, dass sie so von wichtigen Dingen abgelenkt werden. Jürgen Klopp wird womöglich schon nächste Woche offiziell als neuer Bundestrainer vorgestellt. Laut Kicker laufen die Verhandlungen zwischen DFB und Klopps jetzigem Arbeitgeber Red Bull nach Plan. Klopp soll als Nagelsmann-Nachfolger einen 4-Jahres-Vertrag bis zur WM 2030 bekommen. Wer folgt Spanien ins Finale der Fußball-WM? Heute treffen Titelverteidiger Argentinien und England im zweiten Halbfinale aufeinander. Es dürfte ein Duell auf Augenhöhe werden. Beide Teams taten sich in der K.O.-Phase aber bislang oft schwer. Anstoß in Atlanta ist um 21 Uhr unserer Zeit. Und jetzt die News aus deiner Ecke mit Hanna.
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15: Sachsens Katastrophenschutzeinheiten bekommen Verstärkung. In Plauen sind heute 6 neue Einsatzleitwagen übergeben worden. Sie werden unter anderem in den Landkreisen Leipzig, Zwickau und Bautzen stationiert und sollen die Einsatzleitung zum Beispiel bei Großbränden unterstützen. Kosten? Gut 700.000 Euro pro Stück. In Sachsen häufen sich Rechnungen für angebliche Online-Abos. Die Verbraucherzentrale rät Betroffenen, der Forderung schriftlich zu widersprechen. Ohne klaren Hinweis auf die Zahlung kommt kein Vertrag zustande. Robert Kluttig von der Verbraucherzentrale Sachsen sagte uns:
6: Und zwar sind das E-Mails, die Verbraucherinnen und Verbraucher erhalten. Manchmal geht es um einen KI-Chat, manchmal geht es um ein Fitness-Abo oder um ein Horoskop-Abo. Das sind aktuell 6 unterschiedliche Anbieter. Aber wenn man genauer hinschaut, sieht man, dass das die ein und dieselbe Firma ist, die ihren Sitz in Hongkong hat.
15: Samuel Koch bekommt den Erich-Kästner-Preis des Presseclubs Dresden. Der Schauspieler und Autor wird für seinen Einsatz für ein respektvolles Miteinander gewürdigt, so der Verein. Der Preis ist mit 10.000 Euro dotiert und wird im August übergeben. Koch ist seit seinem Wetten-dass-Unfall 2010 querschnittsgelähmt.
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0: Um die 24 Grad im Freistaat hast du gemeldet. Bisschen Restsonne kannst du genießen im Feierabend, weil trocken bleibt ziemlich auch. In der Nacht kürzt ein bisschen runter. Tiefstwerte zwischen 11 und 15 Grad. Der Himmel bleibt aber so klar, wie er jetzt auch ist.
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0: A4 Dresden Richtung Chemnitz zwischen Wilsdruff und dem Dreieck Nossen. Da ist wegen dem brennenden Auto die Straße gesperrt. A9 Nürnberg Richtung Berlin zwischen Leipzig-West und Großkugel. Da sind Reifenteile auf der Straße. Und im Kreis Bautzen, da ist die Klickser Straße zwischen dem Abzweig nach Saalgar und dem Abzweig nach Bröser nach einem Unfall beidseitig dicht.
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0: Ein Blitzer gibt's in Dresden, den hat uns der liebe Holger gemeldet. Und zwar wird er geblitzt am Niederwaldplatz Richtung Elbe. Hast du noch was gesehen? Einen Stau, einen Blitzer, dann melde dich bei uns. Mach's genauso wie der Holger, klingel kurz durch. Nummer ist die 0850 und 5 mal die 9. Oder schick einfach eine WhatsApp rum. Die Nummer, die gibt's auf energy.de/sachsen. Dein nächstes Energy Sachsen Verkehrsupdate, das kommt dann sofort, wenn's kracht.
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6: Sonne und Wolken wechseln sich heute Abend ab. Meistens bleibt es trocken, aber ab und zu kann noch ein Schauer oder ein kurzes Gewitter dabei sein. Rund um Leipzig am ehesten mit mehr Sonne. In der Nacht sinken die Temperaturen auf 15 bis 10 Grad. Morgen geht es mit Sonne und Wolken weiter, meist trocken, nur vereinzelt ein Schauer oder in der Oberlausitz mal ein Gewitter. Dazu bis zu 29 Grad.
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6: Auf der A17 Dresden-Prag, Vorsicht, zwischen Baretal und Bad Gottleuba sind in beiden Richtungen Leute auf der Fahrbahn. Es gibt Meldungen im Kreis Bautzen. Die Königsbrücker Straße zwischen dem Abzweig nach Königsbrück und Reichenau ist wegen eines Unfalls gesperrt. Und auf der Klickser Straße zwischen dem Abzweig nach Salga und dem Abzweig nach Bröser ist der Abschnitt nach einem Unfall dicht. Im Erzgebirgskreis ist die Auer Talstraße zwischen Bad Schlema und Aue in beiden Richtungen dicht. Außerdem hat es auf der A14 Halle Richtung Leipzig zwischen Leipzig-Messegelände und Leipzig-Nordost einen Unfall gegeben. Auf der A9 Nürnberg Richtung Berlin liegen zwischen Leipzig-West und Großkugel Reifenteile auf der Straße. Geblitzt wird in Dresden am Niederwaldplatz Richtung Elbe. Melde auch du uns Staus und Blitzer unter 0800 50 5 mal die 9.
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3: Das ist heute nichts für schwache Nerven. Halbfinaltag 2 steht an und der liefert dir den Fußballkracher England gegen Argentinien. So ein Spiel musst du dir einfach per Public Viewing geben. Im Elba Vista in Dresden läuft das Spiel ab 21 Uhr direkt an der Elbe. Food und leckere Drinks gibt's auch, also nichts wie Hinder und mit Fiebern.
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5: Ich bin Gisa, hallo. Nach der Schießerei in der Dresdner Friedrichstadt spricht die Polizei von einem glimpflichen Ausgang. Ein 41-Jähriger soll mit einer Waffe auf Menschen gezielt haben, anschließend schoss er in Richtung Polizei. Die Beamten erwiderten das Feuer und nahmen den Mann fest. Bis auf ihn wurde niemand verletzt. Polizeisprecher Marco Laske sagte uns:
6: Der Einsatz der Dienstwaffe ist natürlich eine Sache, die wir am wenigsten als Polizei wollen. Dementsprechend werden die Kollegen auch im Nachgang entsprechend betreut. Und es gehört auch zur Wahrheit dazu, dass wir natürlich auch prüfen werden, ob der Einsatz der Dienstwaffe hier rechtmäßig war. Aber nach den mir vorliegenden Informationen gibt es daran keinen Zweifel.
5: Mit einem neuen Maßnahmenpaket will die Bundesregierung der Bürokratie an den Kragen. Unter anderem sollen Gespräche mit dem Jobcenter künftig auch per Videocall möglich sein. Und E-Autofahrer brauchen die grüne Umweltplakette nicht mehr. Bundestag und Bundesrat müssen den Plänen noch zustimmen. Titelverteidiger Argentinien trifft heute im zweiten Halbfinale der Fußball-WM auf England. Zwischen beiden Ländern gab es schon legendäre WM-Duelle. Diego Maradonas Handtor, die Hand Gottes 1986. Oder die rote Karte für David Beckham 98. Im Endspiel wartet Europameister Spanien. Und jetzt die News aus deiner Ecke mit Hanna.
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7: Sachsens Katastrophenschutzeinheiten bekommen Verstärkung. In Plauen sind heute 6 neue Einsatzleitwagen übergeben worden. Und die werden künftig in allen Regionen eingesetzt. Isabel Sperlich berichtet.
8: Ja, konkret wird jeweils eins der topmodernen Fahrzeuge in den Landkreisen Leipzig, Zwickau, Mittelsachsen, Bautzen, Görlitz und dem Erzgebirgskreis stationiert. Sie sollen die Einsatzleitung bei Großeinsätzen und schwierigen Lagen unterstützen. Damit will sich der Freistaat zum Beispiel besser gegen große Waldbrände wappnen. Insgesamt wurden 11 neue Einsatzleitwagen für rund 7,7 Millionen Euro bestellt. 5 sind bereits seit letzten November in Aktion.
7: Im Freital südwestlich von Dresden müssen sich Autofahrer ab Sonntag auf Einschränkungen einstellen. Wegen Gasleitungsarbeiten wird die Dresdner Straße zwischen Rabenauer Straße und Südstraße komplett gesperrt. Die Bauarbeiten dauern voraussichtlich bis Mitte August. Solange wird der Verkehr umgeleitet. Eine Dresdner Stiftung sucht die schönsten Innenhöfe in der äußeren Neustadt. Dafür ist erstmals ein Wettbewerb gestartet. Gesucht werden grüne Oasen, Gemeinschaftsgärten und Nischen, die das Viertel schöner machen. Die drei Gewinner bekommen insgesamt 1.500 Euro. Bewerbungsschluss ist Mitte September.
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9: mit KI-Support. Sonne und Wolken wechseln sich heute Abend ab. Meistens bleibt es trocken, aber ab und zu kann noch ein Schauer oder ein kurzes Gewitter dabei sein. Rund um Leipzig am ehesten mit mehr Sonne. In der Nacht sinken die Temperaturen auf 15 bis 10 Grad. Morgen geht es mit Sonne und Wolken weiter, meist trocken, nur vereinzelt ein Schauer oder in der Oberlausitz mal ein Gewitter. Dazu bis zu 29 Grad.
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9: Auf der A14 Richtung Leipzig ist zwischen Leipzig-Messegelände und Leipzig-Nordost nach einem Unfall gesperrt. Im Erzgebirgskreis ist die Auer Talstraße zwischen Bad Schlema und Aue nach einer Sperrung in beiden Richtungen dicht. Im Kreis Bautzen ist die Klixer Straße zwischen dem Abzweig nach Salga und dem Abzweig nach Brösa nach einem Unfall dicht. Im Kreis Mittelsachsen ist der Bahnübergang auf der Straße des Friedens zwischen Breitenau und dem Abzweig nach Görbersdorf gestört. Und im Kreis Nordsachsen ist die Straße zwischen Lausig und Görschlitz wegen eines Feuerwehreinsatzes in beiden Richtungen dicht. Geblitzt wird in Dresden am Niederwaldplatz Richtung Elbe. Melde auch du uns Staus und Blitzer unter 0800 50 5 mal die 9.
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Jetzt Platz 6.

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10: mit KI-Support. Sonne und Wolken wechseln sich heute Abend ab. Meistens bleibt es trocken, aber ab und zu kann noch ein Schauer oder ein kurzes Gewitter dabei sein. Rund um Leipzig am ehesten mit mehr Sonne. In der Nacht sinken die Temperaturen auf 15 bis 10 Grad. Morgen geht es mit Sonne und Wolken weiter, meist trocken, nur vereinzelt ein Schauer oder in der Oberlausitz mal ein Gewitter. Dazu bis zu 29 Grad.
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10: Auf der A14 Richtung Leipzig ist zwischen Leipzig-Messegelände und Leipzig-Nordost nach einem Unfall gesperrt. Im Erzgebirgskreis ist die Auer Talstraße zwischen Bad Schlema und Aue in beiden Richtungen nach einer Sperrung dicht. Außerdem ist im Kreis Bautzen die Klickser Straße zwischen dem Abzweig nach Salga und dem Abzweig nach Brösa nach einem Unfall dicht. Im Kreis Mittelsachsen ist der Bahnübergang auf der Straße des Friedens zwischen Breitenau und dem Abzweig nach Görbersdorf gestört. Außerdem ist die Karl-Schiffner-Straße zwischen der Frauensteiner Straße und der Alfred-Lange-Straße in beiden Richtungen dicht. Geblitzt wird in Dresden am Niederwaldplatz Richtung Elbe. Melde auch du uns Staus und Blitzer unter 0800 50 5 mal die 9.
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3: Chillige Vibes, leckeres Essen und gute Mucke unter freiem Himmel erwarten dich heute in Dresden. Im Sommergarten Altreich startet ab 16 Uhr ganz entspannt in deinen Feierabend. Auf der Karte stehen Fruchtbowlen, hausgemachte Limo, Pommes und vieles mehr. Entweder du packst deine Freunde ein oder lernst dort einfach ein paar neue Gesichter kennen. Der Plan für deinen Sommerabend ist also auf jeden Fall schon mal ready.
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4: Ich bin Lisa, hallo. In Dresden hat die Polizei auf einen Angreifer geschossen und damit offenbar Schlimmeres verhindert. Der 41-Jährige soll in der Friedrichstadt mit einer Waffe auf Menschen gezielt haben. Als die Polizei kam, feuerte er in Richtung der Beamten. Mehrere Polizisten gaben Schüsse ab. Der Mann wurde schwer verletzt festgenommen. Polizeisprecher Marco Laske sagt uns.
5: Zu der Motivationslage des Mannes können wir noch keine abschließende Aussage treffen. Fest steht aber, dass der Mann kurz nach der Tat einen islamischen Gebetsausspruch getätigt hat. Ob dieses im Zusammenhang mit dieser Tat zu bringen ist, möchte ich an der Stelle noch nicht bewerten. Hier sind noch weitere Ermittlungen notwendig.
4: Der Überweisungsschein beim Arzt soll digital werden, der Perso künftig online beantragt werden können. Die Bundesregierung hat ein großes Maßnahmenpaket zum Bürokratieabbau auf den Weg gebracht. Auch Unternehmen sollen entlastet werden, indem zahlreiche Berichtspflichten wegfallen. Sachsens ambulante Hospizdienste bekommen dieses Jahr mehr Geld. Von den gesetzlichen Krankenkassen gibt es 7,4 Millionen Euro. Das Geld wird etwa für Schulungen und Fahrtkosten benutzt. Zudem werden ehrenamtliche Helfer unterstützt. Im vergangenen Jahr begleiteten sie fast 4000 schwerkranke Menschen. Und jetzt die News aus deiner Ecke mit Hanna.
0: Für Dresden und die Lausitz.
6: Sachsens Katastrophenschutzeinheiten bekommen Verstärkung. In Plauen sind heute 6 neue Einsatzleitwagen übergeben worden. Sie werden unter anderem in den Landkreisen Leipzig, Zwickau und Bautzen stationiert und sollen die Einsatzleitung zum Beispiel bei Großbränden unterstützen. Kosten gut 700.000 Euro pro Stück. In Sachsen häufen sich Rechnungen für angebliche Online-Abos. Die Verbraucherzentrale rät Betroffenen, der Forderung schriftlich zu widersprechen. Ohne klaren Hinweis auf die Zahlung kommt kein Vertrag zustande. Robert Kluttig von der Verbraucherzentrale Sachsen sagte uns.
7: Und zwar sind das E-Mails, die Verbraucherinnen und Verbraucher erhalten. Manchmal geht es um einen KI-Chat, manchmal geht es um ein Fitness-Abo oder um ein Horoskop-Abo. Das sind aktuell 6 unterschiedliche Anbieter. Aber wenn man genauer hinschaut, sieht man, dass das die ein und dieselbe Firma ist, die ihren Sitz in Hongkong hat.
6: Samuel Koch bekommt den Erich-Kästner-Preis des Presseclubs Dresden. Der Schauspieler und Autor wird für seinen Einsatz für ein respektvolles Miteinander gewürdigt, so der Verein. Der Preis ist mit 10.000 Euro dotiert und wird im August übergeben. Koch ist seit seinem Wetten-dass-Unfall 2010 querschnittsgelähmt.
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8: mit KI-Support. Sonne und Wolken wechseln sich heute Abend ab. Meistens bleibt es trocken, aber ab und zu kann noch ein Schauer oder ein kurzes Gewitter dabei sein. Rund um Leipzig am ehesten mit mehr Sonne. In der Nacht sinken die Temperaturen auf 15 bis 10 Grad. Morgen geht es mit Sonne und Wolken weiter, meist trocken, nur vereinzelt ein Schauer oder in der Oberlausitz mal ein Gewitter. Dazu bis zu 29 Grad.
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8: Auf der A14 Richtung Leipzig ist zwischen Leipzig-Messegelände und Leipzig-Nordost nach einem Unfall gesperrt. Im Kreis Bautzen ist die Klixerstraße zwischen dem Abzweig nach Salga und dem Abzweig nach Bröser nach einem Unfall beidseitig dicht. Auf der B101 in Meißen auf der Großen Hainerstraße hat es in Höhe der Fabrikstraße einen Unfall gegeben. Im Kreis Mittelsachsen ist der Bahnübergang auf der Straße des Friedens zwischen Breitenau und dem Abzweig nach Görbersdorf gestört. Und in Freiberg ist die Karl-Schiffner-Straße zwischen der Frauensteiner Straße und der Alfred-Lange-Straße in beiden Richtungen dicht. Melde auch du uns Staus und Blitzer unter 0800 50 5 mal die 9.
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1: Sonne und Wolken wechseln sich heute Abend ab. Meistens bleibt es trocken, aber ab und zu kann noch ein Schauer oder ein kurzes Gewitter dabei sein. Rund um Leipzig am ehesten mit mehr Sonne. In der Nacht sinken die Temperaturen auf 15 bis 10 Grad. Morgen geht es mit Sonne und Wolken weiter, meist trocken, nur vereinzelt ein Schauer oder in der Oberlausitz mal ein Gewitter. Dazu bis zu 29 Grad.
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1: Auf der B101 in Meißen in der Großen Hainer Straße hat es in Höhe der Fabrikstraße einen Unfall gegeben. Auf der A14 Richtung Leipzig ist die Autobahn zwischen Leipzig-Messegelände und Leipzig-Nordost nach einem Unfall gesperrt. Im Kreis Bautzen ist die Klickser Straße zwischen dem Abzweig nach Salga und dem Abzweig nach Bröser nach einem Unfall beidseitig dicht. Im Kreis Mittelsachsen ist der Bahnübergang auf der Straße des Friedens zwischen Breitenau und dem Abzweig nach Görbersdorf gestört. Und im Kreis Leipzig ist die Straße zwischen Borna und der Ausfahrt Borna Süd nach einem Unfall dicht. Melde auch du uns Staus und Blitzer unter 0800 50 5 mal die 9.
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1: Ich bin Gisa, hallo. Nach der Schießerei in der Dresdner Friedrichstadt spricht die Polizei von einem glimpflichen Ausgang. Ein 41-Jähriger soll mit einer Waffe auf Menschen gezielt haben, anschließend schoss er in Richtung Polizei. Die Beamten erwiderten das Feuer und nahmen den Mann fest. Bis auf ihn wurde niemand verletzt. Polizeisprecher Marco Laske sagte uns:
2: Der Einsatz der Dienstwaffe ist natürlich eine Sache, die wir am wenigsten als Polizei wollen. Dementsprechend werden die Kollegen auch im Nachgang entsprechend betreut. Und es gehört auch zur Wahrheit dazu, dass wir natürlich auch prüfen werden, ob der Einsatz der Dienstwaffe hier rechtmäßig war. Aber nach den mir vorliegenden Informationen gibt es daran keinen Zweifel.
1: Mit einem neuen Maßnahmenpaket will die Bundesregierung der Bürokratie an den Kragen. Unter anderem sollen Gespräche mit dem Jobcenter künftig auch per Videocall möglich sein. Und E-Autofahrer brauchen die grüne Umweltplakette nicht mehr. Bundestag und Bundesrat müssen den Plänen noch zustimmen. Jürgen Klopp wird womöglich schon nächste Woche offiziell als neuer Bundestrainer vorgestellt. Laut Kicker laufen die Verhandlungen zwischen DFB und Klopps jetzigem Arbeitgeber Red Bull nach Plan. Klopp soll als Nagelsmann-Nachfolger einen 4-Jahres-Vertrag bis zur WM 2030 bekommen. Und jetzt die News aus deiner Ecke mit Hanna.
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3: Sachsens Katastrophenschutzeinheiten bekommen Verstärkung. In Plauen sind heute 6 neue Einsatzleitwagen übergeben worden. Und die werden künftig in allen Regionen eingesetzt. Isabel Sperlich berichtet.
4: Ja, konkret wird jeweils eins der topmodernen Fahrzeuge in den Landkreisen Leipzig, Zwickau, Mittelsachsen, Bautzen, Görlitz und dem Erzgebirgskreis stationiert. Sie sollen die Einsatzleitung bei Großeinsätzen und schwierigen Lagen unterstützen. Damit will sich der Freistaat zum Beispiel besser gegen große Waldbrände wappnen. Insgesamt wurden 11 neue Einsatzleitwagen für rund 7,7 Millionen Euro bestellt. 5 sind bereits seit letzten November in Aktion.
3: Im Freital südwestlich von Dresden müssen sich Autofahrer ab Sonntag auf Einschränkungen einstellen. Wegen Gasleitungsarbeiten wird die Dresdner Straße zwischen Rabenauer Straße und Südstraße komplett gesperrt. Die Bauarbeiten dauern voraussichtlich bis Mitte August. Solange wird der Verkehr umgeleitet. Eine Dresdner Stiftung sucht die schönsten Innenhöfe in der äußeren Neustadt. Dafür ist erstmals ein Wettbewerb gestartet. Gesucht werden grüne Oasen, Gemeinschaftsgärten und Nischen, die das Viertel schöner machen. Die 3 Gewinner bekommen insgesamt 1.500 Euro. Bewerbungsschluss ist Mitte September.
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5: Mit KI-Support.
6: Wolkig bleibt's am Abend und in der Nacht. Dazu kommen anfangs vereinzelt noch letzte Schauer und auch ein einzelnes Gewitter kann noch mit dabei sein. Danach meist trocken. Runter geht's auf 15 bis 10 Grad. Morgen gibt's Sonne und Wolken, erst bleibt's trocken, später sind vereinzelt wieder Schauer und Gewitter drin. Maximal bis 29 Grad.
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6: Auf der A14 Dresden Richtung Leipzig ist zwischen Leipzig-Messegelände und Leipzig-Nordost nach einem Unfall gesperrt. Im Kreis Bautzen ist die Klickser Straße zwischen dem Abzweig nach Salga und dem Abzweig nach Bröser nach einem Unfall beidseitig wegen eines Unfalls dicht. Im Kreis Mittelsachsen ist der Bahnübergang auf der Straße des Friedens zwischen Breitenau und dem Abzweig nach Görbersdorf gestört. Im Kreis Leipzig gibt es auf der Straße zwischen Borna und der Ausfahrt Borna Süd nach einem Unfall eine Sperrung. Und in Freiberg gibt es auf der Karl-Schiffner-Straße zwischen der Frauensteiner Straße und der Alfred-Lange-Straße in beiden Richtungen eine Sperrung. Melde auch du uns Staus und Blitzer unter 0800 50 5 mal die 9.
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3: mit KI-Support. Wolkig bleibt's am Abend und in der Nacht. Dazu kommen anfangs vereinzelt noch letzte Schauer und auch ein einzelnes Gewitter kann noch mit dabei sein. Danach meist trocken. Runter geht's auf 15 bis 10 Grad. Morgen gibt's Sonne und Wolken. Erst bleibt's trocken. Später sind vereinzelt wieder Schauer und Gewitter drin. Maximal bis 29 Grad.
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3: Auf der A14 Halle Richtung Leipzig. Vorsicht, in Höhe Leipzig-Messegelände steht ein kaputtes Auto auf der Straße. Und zwischen Leipzig-Messegelände und Leipzig-Nordost ist die Autobahn nach einem Unfall gesperrt. Im Kreis Bautzen ist die Klixerstraße zwischen dem Abzweig nach Salga und dem Abzweig nach Brösa nach einem Unfall in beide Richtungen gesperrt. Im Kreis Mittelsachsen ist der Bahnübergang auf der Straße des Friedens zwischen Breitenau und dem Abzweig nach Görbersdorf gestört. Und im Kreis Leipzig ist die Straße zwischen Borna und der Ausfahrt Borna Süd nach einem Unfall dicht. Melde auch du uns Staus und Blitzer unter 0800 50 5 mal die 9.
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0: Update mit KI-Support.
1: Wolkig bleibt's am Abend und in der Nacht. Dazu kommen anfangs vereinzelt noch letzte Schauer und auch ein einzelnes Gewitter kann noch mit dabei sein. Danach meist trocken. Runter geht's auf 15 bis 10 Grad. Morgen gibt's Sonne und Wolken. Erst bleibt's trocken, später sind vereinzelt wieder Schauer und Gewitter drin. Maximal bis 29 Grad.
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1: Auf der A14 Halle Richtung Leipzig, Vorsicht, in Höhe Leipzig-Messegelände steht ein kaputtes Auto auf der Fahrbahn. Zwischen dem Leipzig-Messegelände und Leipzig-Nordost ist die A14 Richtung Leipzig nach einem Unfall gesperrt. Im Kreis Bautzen ist die Klixerstraße zwischen dem Abzweig nach Salga und dem Abzweig nach Bröser nach einem Unfall in beiden Richtungen dicht. Im Erzgebirgskreis ist der Karl-Stötner Weg zwischen der Bahnhofstraße und Scharfenstein nach einem Unfall in beiden Fahrtrichtungen dicht. Und im Kreis Mittelsachsen ist der Bahnübergang auf der Straße des Friedens zwischen Breitenau und dem Abzweig nach Görbersdorf gestört. Melde auch du uns Staus und Blitzer unter 0800 50 5 mal die 9.

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2: Auf der A13 Dresden Richtung Schönefelder Kreuz steht zwischen Bronco und Karlau ein kaputtes Auto. Einen Unfall gab es auf der A14 Halle Richtung Leipzig zwischen Leipzig-Messegelände und Leipzig-Nordost. Im Kreis Bautzen ist die Klixerstraße zwischen dem Abzweig nach Salga und dem Abzweig nach Brösa nach einem Unfall beidseitig gesperrt. Im Kreis Mittelsachsen ist der Bahnübergang auf der Straße des Friedens zwischen Breitenau und dem Abzweig nach Görbersdorf gestört. Und im Erzgebirgskreis ist der Karl-Stöbner-Weg zwischen der Bahnhofstraße und Scharfenstein nach einem Unfall in beide Fahrtrichtungen dicht. Melde auch du uns Staus und Blitzer unter 0800 50 5 mal die 9.
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0: mit KI-Support.
1: Wolkig bleibt's am Abend und in der Nacht. Dazu kommen anfangs vereinzelt noch letzte Schauer und auch ein einzelnes Gewitter kann noch mit dabei sein. Danach meist trocken. Runter geht's auf 15 bis 10 Grad. Morgen gibt's Sonne und Wolken, erst bleibt's trocken, später sind vereinzelt wieder Schauer und Gewitter drin. Maximal bis 29 Grad.
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1: Auf der A13 Dresden Richtung Schönefelder Kreuz, Achtung, zwischen Bronco und Karlau steht ein kaputtes Auto. Im Kreis Bautzen ist die Klickser Straße zwischen dem Abzweig nach Salga und dem Abzweig nach Brösa nach einem Unfall gesperrt. In Zittau ist die Schrammstraße in Höhe der Humboldtstraße nach einem Unfall dicht. Und im Erzgebirgskreis ist der Karl-Stülpner Weg zwischen der Bahnhofstraße und Scharfenstein nach einem Unfall in beide Fahrtrichtungen dicht. Melde auch du uns Staus und Blitzer unter 0800 50 5 mal die 9.
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3: Im Kreis Bautzen ist die Klixerstraße zwischen dem Abzweig nach Salga und dem Abzweig nach Brösa nach einem Unfall gesperrt. Und im Erzgebirgskreis ist der Karl-Stülpner-Weg zwischen der Bahnhofstraße und Scharfenstein nach einem Unfall in beide Fahrtrichtungen dicht. In Zittau ist die Schrammstraße in Höhe der Humboldtstraße nach einem Unfall dicht. Melde auch du uns Staus und Blitzer unter 0800 50 5 mal die 9.
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0: Report. Wolkig bleibt's am Abend und in der Nacht. Dazu kommen anfangs vereinzelt noch letzte Schauer und auch ein einzelnes Gewitter kann noch mit dabei sein. Danach meist trocken. Runter geht's auf 15 bis 10 Grad. Morgen gibt's Sonne und Wolken, erst bleibt's trocken, später sind vereinzelt wieder Schauer und Gewitter drin. Maximal bis 29 Grad.
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0: Im Kreis Bautzen ist die Klickser Straße zwischen dem Abzweig nach Salga und dem Abzweig nach Bröser nach einem Unfall beidseitig gesperrt. Und in Zittau ist die Schrammstraße in Höhe der Humboldtstraße nach einem Unfall dicht. Melde auch du uns Staus und Blitzer unter 0800 50 5 mal die 9.
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1: Im Kreis Bautzen ist die Klixerstraße zwischen dem Abzweig nach Salga und dem Abzweig nach Brösa nach einem Unfall gesperrt. Und in Zittau ist die Schrammstraße in Höhe der Humboldtstraße nach einem Unfall dicht. Melde auch du uns Staus und Blitzer unter 0800 50 5 mal die 9.
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0: Update mit KI-Support.
1: Wenig Wolken bis wolkig. Erstmal bleibt es trocken, später kann es vereinzelt schauern oder auch mal gewittern. Vor allem Richtung Oberlausitz, dazu aktuell 18 bis 12 Grad. Heute am Tag Sonne und Wolken im Mix, meist trocken, aber ab und zu ein Schauer mit Spitzen von 26 bis 29 Grad.
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1: Es gibt gerade keine Staus, du kommst entspannt durch. Melde auch du uns Staus und Blitzer unter 0800 50 5 mal die 9.

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3: Auf der A72 Zwickau Richtung Plauen liegen zwischen Zwickau West und Reichenbach Reifenteile auf der Straße. Melde auch du uns Staus und Blitzer unter 0800 50 5 mal die 9.
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2: Wenig Wolken bis wolkig, erstmal bleibt es trocken, später kann es vereinzelt schauern oder auch mal gewittern. Vor allem Richtung Oberlausitz, dazu aktuell 18 bis 12 Grad. Heute am Tag Sonne und Wolken im Mix, meist trocken, aber ab und zu ein Schauer mit Spitzen von 26 bis 29 Grad.
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2: Auf der A72 Zwickau Richtung Plauen liegt zwischen Zwickau West und Reichenbach Reifenteile auf der Autobahn. Melde auch du uns Staus und Blitzer unter 0800 50 5 mal die 9.
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